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2: Bertram Geisböck mit Tuka.

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2: Dos Bastardos mit Yellow Mockingbird.

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2: The Frozen Orchestra mit Rollo.

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1: 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Magic Delphine mit Millionen Dollar mit Arbeit.

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2: Nicky and the Dudes mit Feed High.

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1: 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Destruct Suburbans mit Epic Time.

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0: Harald Mörth, aka Late Hour Entertainment mit Fresh. Fresh. So fresh. 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
2: Hallo, hallo, hallo, meine Lieben.
3: Servus, grüezi und hallo.
2: So, ich hoffe, wir haben jetzt niemanden, der die sofort zu würgen beginnt, wenn andere Leute dies tun. Aber das müsst ihr überleben. Willkommen bei Good Culture, Bad Culture mit Luca und
3: Fabian. Eurer Lieblingssendung rund um gute Kunst.
2: Rund um Kunst.
3: Eure Lieblingssendung rund um gute Kunst und schlechte Musik.
2: Ey, Klappe. Heute ist wieder nach unserer Jubiläumssendung alles wie immer. Fabian bringt Kunstwerke im weitesten Sinne mit, die ich nicht kenne. Und ich bringe Musik mit und Fabi weiß nicht, welche Musik ich mitbringe. Und wir stellen uns das dann gegenseitig vor und nehmen euch mit auf diese Reise. Möglicherweise finden wir da irgendwo zusammen.
3: Üblicherweise haben wir dann am Ende von einer Sendung eine Zuhörerfrage. Die war letztes Mal. Übrigens, man kann unsere Sendungen auch alle auf CBA nachhören.
2: Media nachhören. Oder ja, man geht auf die Radiofabrik-Website, da auf unsere Sendungsseite und macht es so.
3: Da kann man dann auch Feedback hinterlassen.
2: Genau, und ihr könnt natürlich auf die Zuhörerfrage auch per Feedbackbogen antworten oder per Brieftaube, vielleicht auch per Fax. Morsen ist auch eine Möglichkeit. Und wenn ihr es irgendwie nur schafft, ein Telegramm zuzustellen, wir sind bereit.
3: Notfalls kann man laufend Boot bestellen. falls jemand nicht weiß, was das ist. Ich glaube, in der
2: vorletzten Folge?
3: In der Narrenfolge haben wir das, glaube ich, behandelt gehabt, oder? Die vorletzte war Weiber.
2: Dann in der Narrenfolge.
3: In der vorvorletzten Folge. Kann man auch nachhören. Oh Gott, was war denn die Frage von letzter
2: Woche?
3: Wir
2: haben uns da so, wie heißen es, Crawler-Pots angeschaut. So Keramiken, die ausschauen wie
3: Vasen
2: mit Tentakeln und Beinen. Mhm. Und da hat es so eine Tentakelvase gegeben und unsere Frage ist, wie schaut der Rest dieses Wesens unter der Vase aus?
3: Und wir haben die Frage natürlich an euch weitergegeben und wir haben bekommen ein Telegramm von Henry Jones Jr.
2: Lasst mich mal kurz schauen, ich suche das kurz raus. Ich habe es natürlich abgetippt. Fabi, bitteschön, kannst du es verlesen für mich?
3: Unterhalb der Vase schaut dieses Wesen natürlich aus wie der Kristallschädel aus Indiana Jones 4. Nur vielleicht ein bisschen weicher, damit sie es reinstopfen lässt.
2: Wunderschön, wunderschön. Danke dafür. Henry Jones Jr., vielen Dank für diese Zusendung.
3: Was haben wir uns denn heute für ein Thema ausgemacht?
2: Heute hast du dir das Thema DDR ausgesucht. Und ich bin gespannt, weil wir haben sonst immer so eher so psychologische Themen, so Wu-Wu-Themen. So sehr
3: unter Wasser?
2: So irgendwas, was
3: okay, ja,
2: eher
3: ja,
2: so metaphysische Themen.
3: Nicht einmal, wir haben schon einmal in Niederlande gehabt.
2: True.
3: Das war auch sehr, sehr physikalisch.
2: Okay, aber heute ist das Thema DDR. Irgendwie habe ich es gerade geschafft, der Sendung irgendwo hin zu verschieben, wo ist der E-Mail, wo ich sie nicht mehr finde.
3: Hast du gerade meine ganzen Links in den Papierkorb verschoben?
2: Vielleicht, aber sie sind auch nicht im Papierkorb. Shit.
3: Ich kann das nochmal schicken.
2: So, nach diesem kleinen, sehr professionellen Hoppala meinerseits sind wir wieder da. Ich überlasse dir dann einmal den Vortritt und du darfst den Einstieg in das Thema bitte machen.
3: Okay, wir fangen mal wieder tief in der Geschichte an.
2: Mhm.
3: Welchen Jahrhundert sind wir denn dann ungefähr?
2: DDR-spezifisch jetzt?
3: Auch, ja.
2: So im 5.
3: Sehr gut. Genau auf den Punkt getroffen.
2: Okay, die Frage ist jetzt eigentlich nur, ob du direkt bei der DDR anfängst, also irgendwann im 20. oder ob du geschichtlich schon früher einsetzt.
3: Wir sind im 20. Jahrhundert, allerdings nur ein bisschen vor der Entstehung der DDR. Weil was war denn so politisch maßgebend für die DDR?
2: Der Zweite Weltkrieg und dann, wie sie die Besatzungsmächte in einer ganzen Schmarrn aufteilt haben.
3: Und wer war politisch maßgebend für die DDR?
2: Die Sowjets.
3: Die Sowjetunion, die ja

0: einen sozialistischen Staat aufgebaut haben.
1: Da krieg ich schon wieder
0: unter Anführungszeichen. Sie haben es so genannt.
1: Er sagt zwar immer gerne ein Sozi für ein Sozi, wenn wir irgendwo sind, weil ich mein beschissenes Soda-Zitronen trinke. Aber ich möchte sagen, dass ich von Staatskapitalismus nicht viel halte.
0: Und in diesem bolschewistischen Staat, bessere Wortwahl?
1: Danke. Mein kleines Sozi-Herz schlägt wieder höher.
0: Ist ja doch sehr minutiös alles geplant und kontrolliert worden.
1: Ja.
0: Dass sie dann ja später nur viel Ärger auf die DDR übertragen hat.
1: Ja.
0: Stichwort Stasi und Co. Mhm. Aber so tief gehen wir halt gar nicht in die.
1: Bist du da sicher? Ich glaube, ich könnte mit meiner Musik eventuell nur dazwischen funken.
0: Jedenfalls ist natürlich auch die Kunst in der Sowjetunion sehr stark reglementiert worden. Ich weiß nicht, ob du den Begriff schon mal gehört hast vom sozialistischen Realismus.
1: Tatsächlich nicht, ne?
0: Das ist eine Kunstsparte, eine Stilrichtung, die von der UdSSR anfangs gesetzlich festgelegt war, sie dann nach Stalins Tod dann aber wieder ein bisschen gelockert hat, aber trotzdem, du kennst es von anderen Sachen natürlich auch, wenn sowas einmal da war, dann beeinflusst es natürlich alles, was danach kommt, nur weiter. Also
1: ich habe ein ganz, ganz blödes Beispiel. Ich habe eine Grafik gebraucht für den Weltfrauentag und habe so ein bisschen ein Retro, Oldschool, sehr stilisiertes Porträt gemacht von einer, ich sage mal, Radiopionierin und Wissenschaftlerin. Und es war so wahnsinnig schwierig, weil diese Kombination aus sehr reduziert und in Farben geblockt und irgendwie sehr antik ausschauend, mit diesen relativ, wie soll ich sagen, geraden, strengen Gesichtszügen dieser Frau, die sie halt einfach gehabt hat, wahnsinnig nach Nazi-Porträt ausgeschaut haben. Bevor ich das dann geändert habe.
0: Wir merken uns bitte die Nazi-Thematik dann auch nochmal ganz kurz ein bisschen. Für die zweite Hälfte dann.
1: Okay. Ja, aber es ist einfach so spannend, weil obwohl das natürlich überhaupt nicht das war, was ich dann ausgegeben habe und obwohl das überhaupt nicht meine Intention war, wenn man so ein paar gewisse Aspekte und stilistische Ausrichtungen irgendwie vermischt, kommt man dann wieder irgendwo an. Das hat man schon mal gesehen. Das war gut. Ganz spannend.
0: Da möchte ich jetzt ganz kurz eine Künstlerin zitieren. Ich weiß ihren Namen gerade nicht mehr. Die gefragt worden ist in einem Interview, ob sie denn keine Angst hat, irgendwas wieder zu wiederholen, was schon da gewesen ist und im Prinzip nichts Neues machen zu können. Und sie hat dann halt gesagt, ja, aber dadurch, dass schon alles da gewesen ist und ich theoretisch gar nichts Neues mehr machen kann ja alles machen, was ich will. Das ist
1: ich weiß nicht, wie es dir da geht, aber ich will nicht zu sehr abdriften, aber mich hat das früher wahnsinnig gestört, dieser Gedanke, dieses absolute Fehlens von Originalität.
0: Ich muss jetzt unbedingt was Neues machen, was noch nie jemand vor mir gemacht hat. Ja. So funktioniert es aber nicht.
1: Richtig, aber mittlerweile tangiert mich das nicht mehr so. Ich weiß nicht, wie das bei dir ist.
0: Naja, du, alles, was du irgendwie konsumierst, nicht im Substanzmäßigen. Aber das natürlich kann das auch beeinflussen. Aber alles, was du irgendwie konsumierst an Kunst und Kultur, beeinflusst dir irgendwo in deinem Schaffen.
1: Ja, das Einzige, was ich immer schwierig finde, ist, wenn man so eine Phase mit was hat. Sei es jetzt eine bestimmte Webserie, eine Autorin, ein was auch immer. Ich weiß nicht, ob du das kennst. Manchmal beobachte ich mich dann dabei, wie das Problem nicht ist, dass man derivativ im Allgemeinen ist vielleicht oder halt nicht zu 100% irgendwie originell sein kann, sondern man hat die Intention, was Interessantes zu machen und stellt plötzlich fest, die Tatsache, dass man die letzten 4 Tage nur eine bestimmte Sache konsumiert hat, wirkt sie auf eine sehr schräge Art und Weise aus.
0: Generell sollte man nicht 4 Tage am Stück was konsumieren.
1: Die Loche sagt euch alles, sie hält jetzt die Klappe. Gut. Bitte.
0: Damit du jetzt auch ein bisschen einen ästhetischen Eindruck hast, du kennst diese Ästhetik ganz sicher vom sozialistischen Realismus. Darfst du den ersten Link aufmachen?
1: Ist es dieser jene oder dieser jene?
0: Der erste.
1: Das da?
0: Ja.
1: Passt. Ah.
0: In dieser Richtung bewegen wir uns. Obwohl das schon wieder sehr vereinfacht ist. Du kennst auch diese sowjetischen
1: Porträts und so Geschichten.
0: Ja, diese, vor allem diese
1: Stalin-Porträts.
0: Werbeplakate mit.
1: Ja, für alle, die es jetzt nicht sehen, man kann das natürlich auf cba.media sich dann nachher anschauen, aber man sieht da ein, ich weiß nicht, ob es an die Wand gemalt ist oder ob es ein, wahrscheinlich ist es an die Wand gemalt, wenn wir uns ehrlich sind.
0: Es ist ein Mosaik.
1: Es ist ein Mosaik, da muss ich mal näher rangehen, kurz, gibt es einen Moment. Ah ja, stimmt, es ist ein Mosaik und ihr kennt es auch sicher, es ist eher in Grundfarben großteils gehalten, starke Outlines, die sehr, sehr stark an so einen ganz groben Holzschnitt erinnern. Ja, und recht stilisierte Charaktere.
0: Ja, die können durchaus auch sehr realistisch werden, der sozialistische
1: aber
0: Realismus.
1: So zumindest an was ich da denke, ist so ein gewisser Hang zu diesen Outlines, die irgendwie was von Reliefdrucktechniken haben, bleibt trotzdem oft.
0: Das ist richtig, ja. Es hat so einen ganz eigenen Charakter.
1: Ja.
0: Und warum ich jetzt genau dieses Mosaik ausgewählt habe, weil das auch die Hauptmotive vom sozialistischen Realismus in der bildenden Kunst sind. Wir haben Arbeiter, Arbeiterin und die Helden der Nation. In dem Fall haben wir da jetzt einen Soldaten. Aber das sind aber auch die Kosmonauten, ja. Soldaten und Kosmonauten, die Helden der Nation.
1: Friedenstauben, ein rotes Banner,
0: genau. Ein
1: paar Pflanzen, Industrie. Ja.
0: Die Bilder sollten natürlich der Staatsdoktrin nützlich sein und die sozialistischen, bolschewistischen Länder in einem positiven Licht darstellen. Also sprich, man hat gute Arbeiter, Handwerker, man hat Kosmonauten, man hat Militär, man hat. Und das alles in dieser schönen Ästhetik.
1: Mhm.
0: Ich habe jetzt da nur ein paar Fakten. So, genau, weil nämlich dieser Beschluss vom Zentralkomitee der Kommunistischen Partei der Sowjetunion vom 23. April 1932 zur Liquidierung der Assoziation proletarischer Schriftsteller, zur Vereinigung der Schriftsteller für die Politik der Sowjetmacht und am Aufbau des Sozialismus mitwirken. Genau.
1: Bezieht sie sich auf eine Organisation, aber immer wenn ich das Wort Liquidierung her, geht mir gleichzeitig so eine Ganselhaut, eine sehr negative und ein Schmunzeln irgendwie durch den Körper, weil andererseits ist es natürlich immer total arg behaftet und voll schlimm. Und andererseits muss ich aber immer nur denken, er ist zu liquidieren und irgendwie.
0: Gut. Genau, und ähnliche Verordnungen hat es dann eben auch in der DDR gegeben. Die DDR-Staatsgründung 19...
1: War das schon 45 oder war das 46?
0: 49.
1: 49 erst, okay.
0: Ja. Ja, es war ja sehr lang einfach nur besetzt.
1: Ja, klar, aber wo da genau dann die Ding war...
0: Ja, gut, das...
1: Gut, aber das ist nicht mehr 45 war, hätte
0: wir
1: man...
0: Sind, man möchte es kaum glauben, wir sind kein Geschichtspodcast.
1: Das ist euch sicher schon des Öfteren aufgefallen.
0: Wir sind unter Anführungszeichen ein Kulturpodcast, Radiosendung. Habe ich Podcast jetzt die ganze Zeit gesagt?
1: Du hast
0: gesagt.
1: Die ganze Zeit Podcast gesagt, aber das
0: Scheiße.
1: Ist okay.
0: Das liegt daran, dass ich jetzt in letzter Zeit wieder sehr viele Podcasts her. Ach Gott, muss ich es nochmal neu sagen.
1: Aber man kann uns auch auf dem CBA nachhören, cba.media on demand, da ist es ja wie ein Podcast. Und man muss ja schon sagen, auch wenn wir uns gerne vorrangig als Radiosendung verstehen natürlich und das auch, glaube ich, uns auch wichtig ist, formattechnisch ist es Formatradio, ja, aber... ist es schon relativ nah an einem Podcast-Format dran.
0: An einem Red Pill-Podcast.
1: An alle, die jetzt gleich selbst zum Würgen anfangen, bitte hört es kurz weg.
0: So, genau. Und in der DDR hat es dann eben den VBK gegeben, den Verband Bildender Künstler, den Schriftstellerverband der DDR und den Verband der Komponisten und Musikwissenschaftler der DDR.
1: Über den habe ich dann später nur ein bisschen was zu berichten.
0: Ich würde jetzt dann nämlich einen Cut machen. Das heißt, ich brauche jetzt Musik von dir.
1: Sehr, sehr gerne. Gib mir einen Moment. Wir melden uns gleich zurück, meine Lieben.

0: Und hier sind wir wieder. Das war natürlich Nina Hagen mit Du hast den Farbfilm vergessen. Du sagst schon, der DDR-Song und einer deiner Guesses, was ich halt mitbringe.
1: Das war halt einer meiner Wild Guesses, ja, meine Educated Guesses.
0: Okay, ich glaube, wir reden über ein paar Fakten über diesen Song. Ich habe Dinge mitgebracht.
1: Du hast da mal Fakten mitgebracht.
0: Nur zwei, drei Infos. Erstens, den Micha gibt es tatsächlich. Hat es damals tatsächlich gegeben für die Nina. Aber sie waren nie gemeinsam auf Urlaub auf Hiddensee. Sie haben sich, glaube ich, was ich mitgekriegt habe, nicht so schwer da, dass sie diesen Song rauskriegen. Aber es ist recht interessant, weil du natürlich, sie schreibt da später in ihrer Biografie oder lässt schreiben, das weiß ich gerade gar nicht, dass es natürlich eine Kritik an einer gewissen Warenknappheit in der DDR war.
1: Ja, das hätte die auch nur als Fakt beisteuern können. Und natürlich, dass es mein
0: Karaoke-Song Nummer 2.
1: Mein zweitmeist gesungener Karaoke-Song ist. Ja, stimmt.
0: Das weiß ich auch schon, aber mein Lieblingsmoment beim Karaoke ist immer
1: Landschaft und Fabi,
0: ja, oder ich im Bikini, ich am FKK, ist auch immer super. Genau. Und ich gehe davon aus, wir machen jetzt entweder wieder einen leichten thematischen Sprung oder einen Zeitsprung.
1: Hast du denn nur irgendwas zum sozialistischen Realismus beizutragen?
0: Eigentlich so nicht. Ich habe nur die ganze Zeit diese, nachdem ich ja auch eine gewisse, wie soll ich sagen, kreative Grundausbildung habe ich da schon immer diese Plakate im Kopf, die großteils aber nicht auf diese Art und Weise in Grundfarben, sondern oft tatsächlich, was schrägerweise auch so nazihaft wirkt, oft rot, schwarz, weiß, gelb gehalten sind. Und eben, wie gesagt, starke Outlines und oft mit so Strahlenformen, mit so und sehr geometrisch, starke Konturen, ob es jetzt Personen sind oder irgendwas anderes. Und auch die Typografie ist sehr speziell. Mhm. Also wirklich was Spezifisches nicht.
1: Und motivweise ist natürlich bei diesen Plakaten ganz hoch immer diese Völkerfreundschaft zu den anderen, zu den anderen faschistischen Ländern, zu den anderen
0: kommunistischen Ländern.
1: Wie jetzt zu China oder Kuba.
0: Ja, Hände schüttelnde Menschen. Und worauf sie schon geschaut haben, das muss mir einer lassen, war, dass sie immer Frauen üblicherweise auch in arbeitenden Positionen darstellen.
1: Richtig, genauso wie auf dem Mosaik. So, unser heutiger Hauptkünstler ist nämlich in der DDR geboren.
0: Bin gespannt.
1: Am 10. Oktober 1970 in Leipzig.
0: Leipzig. Später als erwartet, um ehrlich zu sein. Das heißt, wir haben sowas wie einen Zeitsprung, weil ich davon ausgehe, dass der Großteil seiner Werke nachfolgend ist.
1: Nach seiner Geburt.
0: Na, aber das heißt, beim Mauerfall war er 18 oder 19. 19.
1: Ja,
0: gut. Ich gehe mal davon aus.
1: Gut. Ich bin gespannt, ob dir der Name was sagt. Der Nachname ist Biski.
0: Ich glaube nicht.
1: Norbert Biski.
0: Ich glaube nicht. Hallo Norbert.
1: Weil der hat nämlich...
0: Hier geht ein Gruß raus an Norbert K. Hund. Den auch die Birgit kennt.
1: Den auch die Birgit kennt. Genau, weil die Familie Biski hat nämlich einige berühmte Persönlichkeiten hervorgebracht. Unter anderem sein Vater war der Linkspolitiker Lothar Biski.
0: Ich weiß nicht, ob ich mir einbüte, dass ich das schon mal gehört habe oder nicht. Sie wird es dann nicht.
1: Er ist 2013 verstorben. Also kann sein, dass der nur auf deiner
0: Agenda irgendwo
1: drauf war. Und sein älterer Bruder heißt Jens Biski, Schriftsteller.
0: Klingelt gerade, glaub ich, nix.
1: Okay, er hat dann nur einen jüngeren Bruder gehabt, der ist mit Anfang 20 verstorben.
0: Aua.
1: Dazu habe ich jetzt nicht so viel herausgefunden. Mhm. Und seine Mutter hat Almut geheißen, Frau von Lothar Biski. Ihr hättet den Gesichtsausdruck jetzt sehen müssen. Nein, die war in der DDR, oh Gott, die hat mir es nicht aufgeschrieben. Ich trage das dann auch noch im nächsten Song. Erinnert mich daran, dass ich das dann kurz noch recherchiere.
0: Passt.
1: Genau. Norbert Biski hat studiert an der HDK, der Hochschule der Künste in Berlin, von 94 bis 99 bei Georg Baselitz. Sagt dir Baselitz?
0: Ja, aber nein. Aber ja, aber nein.
1: Ein ziemlich bedeutender deutscher Künstler, aber egal, das ist halt ein Thema. Und du darfst da das nächste Foto anschauen, das nächste Bild anschauen.
0: Ich bin gespannt, meine Lieben. Meistens habe ich ja so irgendeine Ahnung, wer diese Menschen sind. In dem Fall bin ich mir nicht sicher, ob ich das habe.
1: Du darfst das jetzt anschauen, beschreiben und dann starten wir in den nächsten Song rein.
0: Spannend. Es ist ein Bild namens Havarie von Norbert Biski, sehe ich da gerade.
1: Es ist Öl auf Leinwand von 2010, 50 auf 200 Zentimeter.
0: Was ich total spannend finde, ist, ich habe damit gerechnet, dass ich farblich was eher Ähnliches zu dem, was wir bisher gesehen haben, sehe. Aber es hat sowas, ich finde es spannend, dass es Öl ist, weil ich finde, es hat sowas sehr Modernes. Man würde erwarten, jetzt nicht unbedingt technisch, sondern einfach vom Look, dass es irgendwie, weiß ich nicht, Acrylmarker oder sowas ist. Also es hat sehr...
1: Ich weiß, was du meinst, ja.
0: Es ist...
1: Aber auf 1,50 mal 200 mal 2 Meter mit Acrylmarker zu meinen, das ist teuer. Was siehst du denn?
0: Ich sehe zwei Herren in Badehosen. Und im Hintergrund noch ein paar mehr Personen in Badebekleidung, die in der Gegend herumlaufen. Na, lange Hosen sogar vielleicht. Auf jeden Fall zwei oberkörperfreie Herren sind im Vordergrund. Anna schaut zu den Betrachtenden, Anna dreht sie weg. Und ansonsten ist es ein blauer Hintergrund mit Farbklecksen, der so ein bisschen was, warum ich wahrscheinlich auch sofort auf Badebekleidung gekommen bin, obwohl ich mir es nicht einmal zu 100% so sagen kann, der sowas vom Meer oder von irgendwas Nautischem hat. Mein erster Moment, als ich es angeschaut habe, war aber, ha, gay. Und mein zweites Ding ist, ich wollte eigentlich sagen, es hat eher kühlere Farben, es stimmt aber nicht, weil die Sache ist zwar, dass der Hintergrund bis auf die rot, grün, gelben, wie auch immer, durch bunten Farbkleckse in Blau gehalten ist, aber das eigentlich vor allem für die Personen sehr warme Farben gewählt sind. Genau.
1: Dazu kann ich nur sagen, bei den Personen fehlen die ganzen kühlen Hauttöne einfach komplett.
0: Ja, also vielleicht bin ich auch deshalb auf Marker gekommen, unter anderem, weil es sowas sehr... weil das eben so was sehr Restriktives in der Farbpalette hat.
1: Ja, also in einer klassischen Malereisituation würde man sagen, man hat eine warme Lichtseite und kalte Schatten oder man hat eine kalte Lichtseite, aber hat einen warmen Schatten.
0: Das gibt es nicht, stimmt.
1: Da hat man jetzt warm.
0: Was? Wie gesagt, das um die Figuren herum überhaupt nicht, aber sie selbst erinnern mich eben so ein bisschen an so, schrägerweise an so Vintage-Skiurlaubsplakate. An so Vintage-Werbungen in diesem, die kühlen Hauttöne fehlen. Ja.
1: Weißt du denn, was eine Havarie ist?
0: Es ist für mich so eine Begrifflichkeit, aber ob es eine spezifische Sache ist...
1: Also man würde jetzt wahrscheinlich im umgangssprachlichen Gebrauch, wo dieser Begriff ja angekommen ist es ja so ein Unfall. Da ist jetzt was passiert.
0: Ja.
1: Es ist tatsächlich ein nautischer Begriff.
0: Okay.
1: Ein Schiffsunglück.
0: Ha.
1: Und darum finde ich es also spannend, dass du zuerst zu diese Strandsituation erkannt hast. Also es ist sehr abstrakt gehalten. Zum Teil auch nicht. Vor allem der mit dem Rücken zu uns gewandte, der schaut aus, als ob er knietief im Wasser wäre. Und dieser Berg, der da im Hintergrund ist, auf den die anderen Minifiguren herumklettern, ich finde, man erkennt da darunter ein Auto, lustigerweise.
0: Lass mich da mal genau hinschauen. Ja, ich finde, es hat aber allgemein, ich finde es spannend, dass es eben spezifischer Begriff für Schiffsunglück ist, weil ich finde, es hat so sehr was von Wasserpark irgendwie. Es hat so was sehr... Angenehmes.
1: Ja, aber auch so, dass da überall jetzt das Zeug herumliegt und es hat ja auch Zeiten gegeben, dass du bei Schiffsunglücken geholfen hast, dafür hast Sachen behalten dürfen, die irgendwie angespült worden sind.
0: Ah, da kommen wir jetzt schon langsam wieder zum DDR-Thema.
1: Ja, genau. Das Bild heißt Havarie von Norbert Biski. Ihr könnt es euch nochmal in Ruhe anschauen, während wir den nächsten Song abspielen.

0: Hier sind wir wieder nach 1000 Augen von Silly. Fabi, was sagen wir, bevor ich dann meine Infos zum Song noch teile?
1: Zur Abwechslung hast du tatsächlich mal gute Musik, aber ich glaube, das liegt so ein bisschen an der Zeit, die ich thematisch vorgegeben habe, beziehungsweise...
0: Na, da gibt es ja viel schlechte Sachen, nämlich die schlechte Art von DDR-Schlager. Genau. Weil der Fabi hat mich gefragt, während wir uns das angehört haben, ob die Band einfach nur Silly heißt. Und das ist auch schon der erste meiner Fakten, sage ich mal. Die Band hat sich ursprünglich Familie Silly nennen müssen in den 70ern, damit sie eine Zulassung kriegen, weil dieser Anglizismus ihnen nicht erlaubt wurde. Aber ich glaube, ab ca. 1980 haben sie sich dann nur mehr Silly genannt. Und es ist dann so von DDR-Behörden geduldet worden, sagen wir mal. Und 1000 Augen unter diesem Titel und in dieser Fassung ist erst, ich glaube, nagelt es mir nicht fest, aber 1994 erschienen, weil sie das natürlich aus offensichtlichen Gründen nicht so veröffentlichen dürfen haben. Das ist nur in zensierter Version unter einem anderen Titel veröffentlicht worden. Was? 1000 Augen hinter den Tapeten, ja genau.
1: Warst du denn den Alternativtitel?
0: Gerade nicht auswendig, müsst ihr die nochmal nachschauen. Ich packe euch das in die CBA-Beschreibung.
1: Apropos nochmal nachschauen, ich habe jetzt tatsächlich herausgefunden, was die Frau von Lothar Bisky gemacht hat, wie wir sie jetzt genannt haben.
0: Mhm. Alma. Almut.
1: Almut. Okay. Die Almut Bisky war Kultursoziologin.
0: Geil.
1: Und Lothar Bisky war in der DDR Filmwissenschaftler. Mhm. Und eben ist dann eben nach der Wende in der BRD, in der Bundesrepublik, Gründungsmitglied der PDS gewesen, falls dir das was sagt.
0: Hilf mal kurz.
1: Das ist die Nachfolgepartei der SED und die, die Vorgängerpartei von den Linken. Gut, aber dazu kämen wir ja nochmal. Du hast schon das Wort gay benutzt.
0: Ja.
1: Im Zuge dessen dürftest du jetzt auch das zweite Bild öffnen.
0: Das zweite Bild von Norbert Bisky, das wir uns anschauen. Ui!
1: Genau.
0: Ui! Ich habe hier ein Bild namens Riecher.
1: Ja, Riecher, wieder Öl auf Leinwand. Größe war es jetzt leider nicht. Es ist auch unheimlich schwer, Infos zu seinen Bildern zu...
0: 17x12 cm Farboffset, Druck.
1: Nee, das ist nur der Druck, den du bestellen kannst.
0: Ah.
1: Das Originalgemälde ist vermutlich um einiges größer.
0: Ich gehe davon aus, ja.
1: Aber es ist unheimlich schwer, da was zu finden. Zum einen, weil dieser Typ einfach so unheimlich produktiv ist und wirklich hunderte Sachen schon... Also wenn du einmal eingibst Norbert Bisky Gemälde, dann wirst du erschlagen von einer Flut von Gemälden.
0: Verstehe.
1: Und die er ziemlich scheiße in der Google... Picture Search Sun.
0: Verstehe. Ich werde mal beschreiben, was ich sehe.
1: Ja, bitte.
0: Zuerst einmal farblich. Wir sind da farblich wieder nicht bei so klassisch, was man sich da vorstellt. Aber ich finde, stilistisch sind wir dieses Mal wesentlich näher an dem, was ich von so sozialistischem Realismus erwarten würde. Auf jeden Fall, man sieht einen jungen Mann, der in einem Haufen von Sneakers steht. Oder soll ich in dem Fall lieber sagen Sneaks mit X. Und an einem dieser Schuhe riecht. Es ist dann nur signiert, als wäre es so eine Autogrammkarte von, weiß ich nicht, lass es ein Basketballspieler oder Baseballspieler sein. Er ist oberkörperfrei und eine Hand conspicuously behind the heap of shoes.
1: Ja, und ein kleines Schweißband am Oberarm.
0: Für meinen Geschmack schaut er mal fast ein bisschen zu jung vor Comfort aus, aber das lassen wir mal dahingestellt.
1: Ja, dazu kennen wir dann sicher nur. Ich habe da dieses Bild heute Abend mitgenommen, weil es so eines der homosexuellsten Bilder ist, die ich so gefunden habe im Repertoire. Oder du weißt, wie das ja. Mann. Du weißt, wie das Mann. Ja, weil wir jetzt ja noch gar nicht drüber gesprochen haben, warum ich jetzt eigentlich mit dem sozialistischen Realismus angefangen habe. Ich habe ja schon erzählt, er hat bei Georg Baselitz studiert Und der Baselitz hat ihn dann zwar in seine Klasse aufgenommen, weil du musst ja da hingehen, musst eine Mappe herzeugen. Und der Professor sagt dann ja oder nein. Das sucht sich da die Guten ins Töpfchen, die Schlechten ins Köpfchen. Hat dann aber relativ schnell gesagt, dass das alles scheiße ist, was er macht. Da hat er noch nicht so gearbeitet, wie wir es jetzt da sehen. Da hat er sehr anders gearbeitet. Und der Baselitz hat ihm halt angeraten, er soll sich mit seiner Herkunft beschäftigen, also DDR. Und er hat da überhaupt keinen Bock drauf gehabt, gar keine Lust. Und Zitat, dann machen wir jetzt eine coole Mucke an, also nicht mit dem Dialekt natürlich, dann machen wir jetzt eine coole Mucke an und mache jetzt halt so ein scheiß DDR-Bild runter. Und auf einmal ist alles ganz schnell gegangen und dann sind es 2, 3, 4 geworden. Weil das dann einfach alles auf einen Dusch aus einem rauskämmern ist.
0: Und so kann es gehen manchmal.
1: Er hatte dann am Baselitz gezeigt und der hat dann gesagt, ja, schaut ganz gut aus, aber mit der DDR hat es halt nichts zum Tun.
0: Fuck you. Das ist so einer dieser Momente im Leben, wo man überlegt, ob man hinschmeißt.
1: Ich weiß jetzt nicht, wie ein Verhältnis generell miteinander war, aber ich weiß nicht, ob du schon mal... Du kennst den Baselitz gar nicht. Ich glaube, das ist so einfach der Humor dazu.
0: Okay, verstehe.
1: Dieser trockene deutsche Humor. Und eben dieses DDR-Ikonen-Malen, das siehst du jetzt am nächsten Bild.
0: Ja, aber ich finde auch, man sieht es da im Hintergrund mit diesen Blättern und dem Himmel, die Art und Weise ist...
1: Ja, du wirst das am nächsten nur viel mehr sehen.
0: Okay, ich bin gespannt.
1: Warte mal. Ja, das nächste.
0: Passt. Ui, wir haben hier ein Bild von Norbert Bisky namens Ich trage eine Fahne, wo man Reihen und Reihen blonder junger Männer in Sporthosen bzw. Roten Schwimmshorts sieht, die alle zwar die Hände ausgestreckt haben, als würden sie da militärisch dastehen und irgendwelche Wimpel tragen, aber ihre Hände sind einfach leer. Die roten Badehosen sind das Erste, was einem auffällt. Natürlich, die roten Badehosen sind offensichtlich sozusagen der Ersatz für die roten Fahnen, die sie nicht haben.
1: Ja.
0: Genau, und es ist sehr, ich weiß jetzt nicht, was ist es vom Medium her, weil ich gehe davon aus, es ist Öl.
1: Müsste, ja.
0: Es ist Öl und man sieht auch, dass es kein Aquarell ist, aber auf den ersten Blick könnte man glauben, es sei ein Aquarell.
1: Man muss dazu sagen, Norbert Bisky malt auch Aquarell.
0: Okay.
1: Aber nicht in der Art und Weise, das schaut dann ein bisschen anders aus.
0: Ja, aber du verstehst, was ich meine, oder?
1: Natürlich, er hat die Optik.
0: Ja.
1: Genau.
0: Es ist sehr stilisiert, die Farben erinnern jetzt meiner Meinung nach viel mehr an das, was ich mir vorstelle, wenn ich an sozialistischen Realismus denk und auch die...
1: Den du bis jetzt hier gar nicht kennt hast.
0: Ja, aber ich weiß, wie diese Art von... ich weiß, wie diese Art von Geschichte funktioniert. Der Himmel, die Art und Weise, wie die jungen Männer dargestellt sind. Ja.
1: Genau. Und das war eben sowas, er hat dann eben so Strahlemann, Feriencamp, Sommersonne, Jugendlager... Diese Welt abgebildet, als der Baselitz eben das angeraten hat. Ich weiß jetzt nicht, ob das jetzt genau so eins ist. Ich glaube, für das ist es ein bisschen zu spät.
0: Öl auf Leinwand 90x200 cm von 99.
1: Genau, und er hat ja bis 99 studiert, also ist es wahrscheinlich schon zu spät für dieses. Aber es ist nur in der Ästhetik drinnen, die haben da... Also in dieser Thematik eigentlich drinnen, die haben der Baselitz angeraten hat.
0: Genau, und weil da steht 90x200, nur um das klar zu machen, es ist sehr breit.
1: Jedoch, ich meine, wir wissen jetzt, dass das eine DDR-Thematik hat, aber diese Art von Bildern hat ihm auch den Ruf eingebracht, Hitlerjungen zu malen.
0: Ich verstehe, warum. Weil es nur blonde, junge Männer sind. Also im Endeffekt ist es dasselbe
1: Typ. Sportlich.
0: Sportlich. Weißt du, wie das, ich habe mir sofort gedacht, aber weißt du, wie das bei mir persönlich ankommt? Ich würde so überhaupt nichts über seine Absicht, one way or the other, sagen. Wenn du vielleicht ein bisschen DDR-kritisch was außerbringst, verstehe ich, warum man vielleicht fast schon absichtlich für dieses spezifische Bild diese Hitler-Jugend-Optik wählen würde.
1: Ich habe mir aufgeschrieben, dass eine Tageszeitung berichtet hat von einer Nähe zur Ästhetik Leni Riefenstahls.
0: Naja, aber die Sache ist, ich frage mich halt, ist es nicht eine instrumentalisierte Nähe?
1: Natürlich ist es das. Natürlich.
0: Richtig. Deshalb finde ich, es ist
1: aber von einigen Medien aufgefasst worden als nicht Kritik, sondern Verherrlichung. Dazu habe ich mir aber ein Zitat mitgebracht. Zitat: Ich bin schwul und stamme von Kommunisten ab. Ich bin, glaube ich, der Erste, den man sofort an der Laterne aufhängen würde. Ich bin deshalb auch der Erste, der sich ganz klar gegen Nazis und gegen Rechts und alles, was da so an ekelhaften Zeugs herumkriecht, äußert und sagt, damit habe ich nichts zu tun.
0: Ja, also ich finde das auch ein bisschen lächerlich, um ehrlich zu sein.
1: Ich hab's cool gefunden, dass ich das Zitat einfach gefunden habe.
0: Ja. Ich finde es wichtig, dass es gesagt hat und dass es gesagt hat, aber ja, bitte. Ich finde, wenn man drei Gehirnzellen hat.
1: Wir gängen jetzt nun mal über, ich schaue mal kurz auf die Uhr, ja, wir sind gut in der Zeit, wir gängen jetzt über zu den tatsächlichen DDR-kritischen Bildern. Du darfst das nächste Bild öffnen.
0: Ja. Hui! Entschuldigung, dass ich jetzt sehr lachen muss gleich. Ich beschreibe, was ich sehe. Ein Bild von Norbert Biski, eine schöne Landschaft. Und es hat sehr diesen, da waren wir wieder bei so 80er-Jahr-Skiurlaub-Poster. Also sehr stilisiert, farblich, blau, orange, magenta, sehr kräftig.
1: Ich finde, es hat auch so ein bisschen was, die Ästhetik so von Michaelaus Löhneberger, Kinder von Billabü und diese ganzen alten Kinder.
0: Ja, aber farblich sowas sehr, sehr 70er, 80er.
1: Ja, genau.
0: Beziehungsweise dann auch noch viel früher, aber darüber reden wir jetzt einmal nicht. Was man allerdings sieht, ist weniger die Landschaft und diesen Ort oder die Stadt, die man unten, ganz unten im Eck sieht, sondern wir haben
1: eine starke Froschperspektive.
0: Eine starke Froschperspektive nach oben, links ein bisschen Baum, rechts ein bisschen Baum und in der Mitte einen Herrn in langer Hose, langem Pulli, also in langer Sportbekleidung, der an einem Strick entweder hängt von etwas außerhalb des Bildes oder nach oben gezogen wird. Es schaut schrägerweise oder absurderweise ein bisschen aus, als würde er von so einem Helium-Luftballon, der außerhalb des Bildes ist, nach oben gezogen werden.
1: Okay, danke für dieses Bild im Kopf. Wir haben keinen Helium-Luftballon, ich wiederhole, keinen Helium-Luftballon auf diesem Bild, sondern wir haben da eine Hinrichtungsszene.
0: Ja.
1: Ja, loch die ruhig aus. Und eben dann in den späteren Werken, oder was heißt später, wir sind jetzt im Jahr 2006, das Bild heißt Freudenstadt Ascherleben, hat ja dann auch Hinrichtungsszenen, Gefangene, alle in dieser, in seiner DDR-Ästhetik, weil es ist ja de facto nicht die DDR-Ästhetik, aber in seiner Interpretation der DDR-Ästhetik meint und geht dann auch da sehr hart ins Gericht, finde ich. Es ist harter Tobak, es hat so ein bisschen was, wir haben schon mal drüber gesprochen, über Pumped Up Kicks, dieser Wohlfühl-Gute-Laune-Song, wo keiner auf den Text achtet.
0: You better run, outrun my gun. Und spätestens da sollte er es bei allen Klick machen.
1: Genau, wo keiner auf den Text achtet, aber es ist halt einfach so ein Gute-Laune-Song für jede Party. Aber es geht um ein School-Shooting, einen Amoklauf an einer Schule. Und ich finde, das hat auch sowas in die Richtung, dieses übertrieben fröhliche.
0: Ja, das ist das erste Bild von ihm, das mir wirklich gut gefällt, muss ich sagen.
1: Wirklich? Hat er der Richter nicht gefallen?
0: Ich finde die anderen cool, aber wo ich wirklich sage, ja, dem bin ich wirklich zugeneigt und finde es nicht nur interessant und spannend und gut gemacht, ist das.
1: Okay, interessant. Weil ich habe nur ein zweites, das in diese Richtung geht. Das ist das letzte Bild von heute. Du darfst das öffnen.
0: Huiuiui. Ich weiß jetzt nicht, ob ich zuerst OH-Hinrichtung oder OH-Gay schreien soll.
1: Könnte beides sein. Ja. Was siehst du denn?
0: In dem Fall ist stilistisch ein bisschen was anderes wieder.
1: Ganz kurz, der Titel ist Mitgehangen von 2010.
0: Mhm. Wieder blau, grün, nämlich in der Hintergrund und Szeneriegestaltung, Trümmer, man weiß nicht so ganz genau, was es war. Dann wieder zwei, alle kühleren Schatten fehlen, gestalteten jungen Männer, halbnackt, verbundene Augen, aber denkt euch jetzt bitte nicht, sondern es hat schon sehr, sehr klar was von einer Hinrichtungsszene. Ihre Augen sind verbunden und dann geht da so eine Schnur bzw. dieses Band, mit dem ihnen die Augen verbunden sind, nach oben rechts weg aus dem Bild jeweils. Sie sind ein bisschen voneinander abgewandt, sehr weit auseinander, einer links im Bild, einer rechts im Bild. Und ich kann mir nicht helfen, es mag überhaupt nichts damit zum Tor haben, aber es wirkt ein bisschen in diesem ganzen Kontext so, als würde man ihnen ihre Homosexualität auf irgendeine Art und Weise zur Last legen.
1: Was ja auch durchaus
0: ja
1: DDR-like ist.
0: Ja.
1: De facto ist die DDR ja relativ offen gewesen für homosexuelle Männer.
0: Jein.
1: De facto, beziehungsweise die Jure.
0: Ja, ich wollte gerade schon sagen.
1: Und de facto bist du halt trotzdem in allen Belangen benachteiligt worden,
0: ja, erpresst worden. Ja, ich weiß eben nicht, ich will mir ja mit dir anschauen, ob du Coming Out, den Film von 1989, gesehen hast. Eben 89, das haben wir dann schon sehr spät zu DDR-Zeiten, aber ist eben ein Film über schwules Leben in der DDR, also ein Spielfilm, wo der Regisseur jahrelang darum kämpft hat, dass er den veröffentlichen kann. Und es ist total schräg, wenn man es ihn anschaut, weil er eben sehr, sehr offen mit Homosexualität umgeht, aber dann irgendwann einmal in der Mitte drin so einen alten Schwulen halt die ganze Zeit da irgendwie im Bild hat, der dann so ganz pathetische Ansprache dazu hält, wie sehr er nicht die DDR feiert und wie super das nicht alles war und wie super diese Befreiungsschläge für das Proletariat nicht waren. Und das wirklich der aller einzige Fehler, den die DDR jemals gemacht hat diesbezüglich in der Behandlung von Homosexuellen war. Das ist sehr schräg, weil das eben offensichtlich eine massive Konzession gegenüber jeglicher Behörde war, was irgendwie so total aus dem raus, also diese ganzen, wie soll ich sagen, Suspension of Disbelief und so weiter und so fort, es passt überhaupt nicht ein und es ist wahnsinnig spannend zu sehen.
1: Interessant, wir werden uns das sowieso noch anschauen.
0: Richtig.
1: Ich habe jetzt dazu in Bezug im Kopf von Norbert Bisky, der Bruder, der Ältere. Mhm. Jens Bisky ist ja Schriftsteller und der hat eine Autobiografie veröffentlicht. Mhm. Er ist auch homosexuell. Das Buch heißt Geboren am 13. August. Ich habe das gelesen.
0: Hui!
1: Und es ist schon harter Tobak. Es ist nicht einfach zu lesen, sprachlich gesehen. Also ich habe dann oft wirklich Sätze nur mal lesen müssen, weil er sehr kompliziert schreibt, was ich nur in Erinnerung habe. Ich meine, das ist auch schon wieder ein paar Jahre her. Und dann halt auch die Szenen, dass er sei NVA-Offizier reingeholt hat, er hat da sowas gehört und wegen der Beförderung und bla bla bla.
0: Mhm.
1: So diese Geschichten. Aber auch, dass er dann jemanden von einem Stricher auf der Straße angeredet worden ist, eigentlich gar nichts wollte. Und dann ist aber gerade zufälligerweise die Polizei vorbeigegangen, weil die geht halt am Straßenstrich um und hat ihn dann halt mitkontrolliert. Und das war halt dann auch richtig blöd für seine Akte und alles Mögliche. Ich kann es empfehlen, es ist harter Tobak.
0: Ich will es unbedingt lesen.
1: Ich habe es, glaube ich, nur zu Hause, ich kann das leihen.
0: Das war
1: falls, falls ich deine Bücher mal mitnehme.
0: Spannende Folge mal wieder.
1: Ja, ich bin immer wieder froh, dich überraschen zu können.
0: Was sagst du, spielen wir noch einen Song und dann machen wir unsere Zuhörerfrage?
1: Ich bitte darum.
0: Perfekt.
1: Es ist nicht mein zweiter Guess.
0: Wird sicher nicht sein.

0: So, und das war Schleimkeim mit Spione im Café. Von, in dem Fall, Abfallprodukte der Gesellschaft. Aber, das haben wir ebenfalls wieder dabei, das ist ursprünglich auf einer Scheibe rausgekommen, die sie mit einer anderen Band noch geteilt haben, namens DDR von unten. Sehr bekannt. Geil. Weiß ich nicht, ob es da was sagt.
1: Nein.
0: Ist tatsächlich aber im Westen veröffentlicht worden. Das war so eine ganz schräge Geschichte, wo sie sozusagen DDR-Punkmusik in den Westen geschummelt und veröffentlicht haben. Und zwar auch nicht unter dem Bandnamen Schleimkeim, sondern wie war es, Scheißkerle, Pseudonym, weil sie sich SK natürlich behalten wollten. Irgendwas mit Kartoffeln war auch noch im Gespräch, glaube ich, als Deckname. Genau, also eigentlich ursprünglich eine im Westen erschienene Platte namens DDR von unten. Aber geil, ist dann nur mal veröffentlicht geil worden. Genau.
1: Hast du dir eine Frage überlegt?
0: Nein. Die Zuhörerfrage, wie immer, könnt ihr per Brieftaube, per Telegram, bitte das tatsächliche schriftliche Telegram, nicht die grindige App, per Morse, per Fax, aber auch über das Feedback-Formular auf der Radiofabrik-Website eure Wrong Answers Only, nur falsche Antworten, nur Dinge, die nicht stimmen, Antworten einbringen. Auf die Frage, was ist Norbert Biskys Lieblingsfarbe? Genau.
1: Genau.
0: Und damit verabschieden wir uns heute wieder von Good Culture, Bad Culture.
1: Wir
0: guten Abend.
1: Guten Abend, gute Nacht und eine schöne Woche.
0: Ding, ding.

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und Literatur bis hin zur Technik und Physik. Wir werden verschiedene Zeitbegriffe, Zeitmaschinen und Zeitdefinitionen kennenlernen und setzen uns auch mit vergangenen Zeiten und Zeitbegriffen bis zurück zum Urknall auseinander. Als Musik habe ich, wie ich glaube ebenfalls passend, die Flaschenmusik eines Straßenmusikanten, den ich in Maribor getroffen habe. Sein Name ist Dalibor Matesa. Er stammt aus Karlovac in Kroatien und war Musikprofessor an der Musica Academia in Karlovac und Zagreb. Und straßenmusiziert nun mit seiner ganz besonderen Flaschenorgel durch die Gegend. Diese Flaschenorgel besteht aus Dutzenden ausgewählten Bier- und Weinflaschen, die der benötigten Tonlage entsprechend mit Wasser gefüllt sind. Ein physikalisches, technisches und künstlerisches Wunderwerk, das er auf einem Gestell aufgebaut hat, das bequem mit einem Handwagen transportiert wird. Leider lässt sich der optische Eindruck dieses Kunstwerks, vor allem dann, wenn es bespielt wird, hier im Radio nicht wiedergeben. Doch die Musik steht oder besser klingt dem optischen Eindruck in nichts nach. Hören Sie nun aber selbst.

Die Zeit ist in der Literatur ein logisches und auch weit verbreitetes Inhalts- und Gestaltungselement. Der Römer Lucius Annaeus Seneca sah in der Lebenszeit ein mit dem Geld vergleichbares, aber eindeutig höheres Gut, nämlich das Allerwertvollste von allen. Ihm fiel auf, wie achtlos die Menschen es für nichtige Dinge verschleudern, wie die immer Geschäftigen ihre Lebenszeit durch die Finger rinnen lassen, so dass das Leben für sie tatsächlich kurz ist, und zwar, weil sie es selber so kurz machen. Das tiefschürfendste Werk der modernen Philosophie über die Zeit ist Martin Heideggers »Sein und Zeit«, das er 1927 publizierte. Es lenkte das Denken in ganz neue Bahnen. Das gilt auch für das Thema knappe Zeit. Nur wenn die Zeit des Daseins auf ein unentrinnbares Ende, den Tod, zuläuft, ist sie von Grund auf knapp. Alle kleinen und kleinsten Knappheiten, die uns im Alltag mit ihren zu beachtenden Fristen beengen und bedrängen, sind von jeder äußersten und existenziellen Knappheit der mit dem Ende entgegeneilenden Zeit abgeleitet. So Martin Heidegger. Die österreichische Dichterin Ingeborg

Bachmann veröffentlichte 1952 im Alter von 32 Jahren ihren Gedichtband »Die gestundete Zeit«. Das Titelgedicht beginnt mit den Worten, ich zitiere, »Es kommen härtere Tage. Die auf Widerruf gestundete Zeit wird sichtbar am Horizont. Bald musst du den Schuh schnüren.« Aber auch andere Schriftsteller haben sich mit der Zeit auseinandergesetzt. So zum Beispiel Michael Ende in der Geschichte Momo. Hier gibt es eine geheime Gruppe von Leuten, den Grauen Herren, die anfangen, die Leute um ihre Zeit zu betrügen. Sie veranlassen die Menschen, Zeit zu sparen, aber in Wirklichkeit handelt es sich um Zeitdiebe, die den Menschen die Zeit stehlen, sodass alle Menschen in der Stadt immer rastloser und hektischer werden. Meister Horer ist der geheimnisvolle Verwalter der Zeit. Momo begibt sich alleine auf einen gefährlichen Weg zu den Zeitdieben, nur begleitet von der Schildkröte Cassiopeia und mit einer der sonderbaren Stundenblumen in der Hand. Alles dies ist Metapher für die Zeit und Zeitbetrachtung. Wenn Sie einmal Zeit haben, vielleicht lesen Sie dieses Buch. Berühmt ist auch Marcel Prousts »Auf der Suche nach der verlorenen Zeit«, erschienen zwischen 1913 und 1927. Das Werk ist ein siebenteiliger Roman. Er erzählt die Geschichte von Prousts eigenem Leben als allegorische Suche nach der Wahrheit und ist das Hauptwerk der französischen Romanliteratur des frühen 20. Jahrhunderts. Der Terminus »verlorene Zeit« kann damit mehrdeutig verstanden werden. Einerseits als Zeit, die als vergeudet scheint, aber auch als Zeit, die unwiederbringlich verloren scheint, wenn sie nicht in der Erinnerung oder in einem Kunstwerk konserviert wird. Oder auch als Erinnerung oder Imagination, die Namen oder Gegenstände hervorrufen. Die letzten drei Teile erscheinen posthum in einer fortgeschrittenen, aber noch nicht fertigen Bearbeitung, 1923 zum Beispiel »Der Gefangene«, 1925 »Die Entflohene« und 1927 »Die wiedergefundene Zeit«. Die erste zuverlässige Gesamtausgabe erscheint erst 1954.

Gehen wir nun zurück zum Anfang der Zeit. Die Idee, dass es einmal einen definitiven Anfang des Universums in Form des Urknalls gegeben hat, ist relativ alt. Bereits im Jahre 1927 stellte der belgische Astronom Georges Lemaître die Hypothese auf, dass der Kosmos aus einem Punkt heraus entstanden sein muss. Allgemein akzeptiert ist diese Ansicht jedoch erst seit dem Jahr 1965, als die sogenannte Hintergrundstrahlung, gewissermaßen ein Echo des Urknalls, von Arno Penzias und Robert Wilson entdeckt wurde. Seitdem gilt, vor rund 13,7 Milliarden Jahren ereignete sich die Mutter aller Explosionen, die unsere Welt entstehen ließ. In dieser Zeitspanne hat sich der Kosmos stetig ausgedehnt und er tut es immer noch. Kurz nach dem Urknall ist das Universum etwa 10 Billionen Grad heiß gewesen. Die ersten Elementarteilchen entstehen, darunter Quarks, Gluonen, und Sekundenbruchteile später bilden sich Protonen, Neutronen als die künftigen Bausteine der Atomkerne. Im Lauf der Zeit kühlt sich das All immer weiter ab. Bei rund 2700 Grad Celsius entstehen die ersten Wasserstoffatome, Lithium und Helium. Nach etwa 100 bis 200 Millionen Jahren bilden sich dann die ersten Gaswolken, Sterne beginnen zu leuchten. Die Wissenschaft vermutet, dass es schon zu dieser Zeit Planeten gegeben hat, die um die Sonne kreisten. Unser Sonnensystem, bestehend aus der Sonne und den 8 Planeten, entstand allerdings erst vor etwa 4,6 Milliarden Jahren. Letzten Endes weiß bis heute niemand, warum das Universum zu existieren begann, was vor dem Beginn war und ob es ein Ende geben wird. Und was auch nach diesem Ende sein wird. Bei diesen Fragen wird auch die Wissenschaft zu bloßer Spekulation und endet dann fast in Glaubenslehren. Aber lassen wir uns Zeit. Vielleicht wird es doch eines Tages eine bessere Vorstellung über diese Themen geben. Wir haben ja noch genügend Zeit, bis die Erde in circa 5 bis 7 Milliarden Jahren unbewohnbar sein wird. Dann nimmt nämlich der Durchmesser der Sonne zu, die Leuchtkraft und somit die Abstrahlung der Sonne steigt. Die sonnennächsten Planeten, Merkur, Venus und Erde, werden dabei zerstört. Hoffen wir aber, dass unser Planet nicht schon vorher durch den Klimawandel unbewohnbar wird. Und nicht nur hoffen, sondern tun wir vor allem etwas dagegen, solange es nicht zu spät ist. Und das heißt sofort.

Hören wir uns nun an, was die Wissenschaft zum Wesen und Begriff der Zeit zu sagen hat. Viele wissenschaftliche Publikationen zum Thema Zeit zitieren eine unverändert gültige Äußerung aus dem 4. Jahrhundert von Aurelius Augustinus, einem der bedeutendsten Philosophen des beginnenden Mittelalters. Er fragt: Was ist also Zeit? Wenn mich niemand danach fragt, weiß ich es. Will ich es einem Fragenden erklären, weiß ich es nicht. So finden sich denn diese Worte des Kirchenvaters Aurelius Augustinus auch in einer neuen Darstellung aus physikalischer Sicht. Die an der Universität Freiburg lehrenden theoretischen Physiker Thomas Filk und Domenico Guilani machen in ihrem Buch »Am Anfang war die Ewigkeit« deutlich, dass seit der Antike und auch seit dem Engländer Isaac Newton, dem Begründer der theoretischen Physik, es zwar bedeutsame Erkenntnisfortschritte gegeben hat, aber immer noch viele offene Fragen da sind. Ja, dass das Wesen der Zeit weiterhin unverstanden ist. Allerdings mit der Relativitätstheorie ändert sich das. Wichtige neue Erkenntnisse zu diesem Thema lieferte nämlich die Relativitätstheorie Albert Einsteins. Mit ihr erwies sich Newtons Vorstellungen von der absoluten Zeit des Universums, einer Zeit, auf die im Prinzip alle Uhren mit absoluter Gleichzeitigkeit eingestellt werden können, als Illusion. Nach Einstein gibt es nun die Eigenzeiten der physikalischen Bezugssysteme. Für sie ist wegen der Endlichkeit jeder Signalübertragung keine absolute Gleichzeitigkeit bestimmbar. Der Begriff Ewigkeit spielt in der Beurteilung des Wesens der Zeit eine wichtige Rolle. Ewigkeit ist also nicht unendlich lange Zeit, sie bedeutet lediglich, physikalisch gesehen, kein Werden, kein Vergehen, kein Sein, also das, was die Physik auch als Singularität bezeichnet. In der Urknalltheorie startet die Raumzeit in einer mathematischen Singularität. Den ersten physikalisch beschreibbaren Zeitpunkt legt man auf den kürzestmöglichen Zeitabstand von dieser Singularität, nämlich der Planck-Zeit, etwa 10 hoch minus 43 Sekunden fest. In der mathematischen Anfangssingularität sind Raum und Zeit noch nicht vorhanden. Angaben über Ausdehnung oder Dauer sind somit aus der Physik quasi hinausdefiniert. In der Anfangssingularität können die uns bekannten Naturgesetze nicht gegolten haben. Diese Singularität war kein schwarzes Loch. Sie hatte keinen Ereignishorizont und keinen sie umgebenden Außenraum. Schon Aristoteles hat in einer seiner Physikvorlesungen gesagt, Zeit ist das Ausmaß der Veränderung hinsichtlich des Früher und Später. Die moderne Physik ergänzte dies noch mit der Aussage, Zeit hat eine ausgezeichnete Richtung im Gegensatz zum Raum. Und damit ist das Wesen der Zeit schon sehr gut umschrieben.

Auch der berühmte Astrophysiker Stephen Hawking veröffentlichte 1988 bereits eine kurze Geschichte der Zeit. Das war das erste populärwissenschaftliche Buch Hawkins, in dem er die Theorien zur Entstehung des Universums, zur Quantenmechanik und zu schwarzen Löchern darstellt. Das Buch wurde weltweit ein Bestseller und verkaufte sich in Millionenauflage. Als wissenschaftlicher Autor schrieb Hawking zudem weitere erfolgreiche populärwissenschaftliche Bücher. Dieses Buch »Eine kurze Geschichte der Zeit« hielt sich übrigens 237 Wochen lang auf der Bestsellerliste der Sunday Times. Länger als irgendein anderes Buch. Es ist in etwa 40 Sprachen übersetzt. Inzwischen wurde dieses Buch überarbeitet und auf den neuesten Stand wissenschaftlicher Erkenntnisse gebracht. Im Oktober 2005 erschienen von Stephen Hawking eine vereinfachte Version seines Buches mit dem Titel »Die kürzeste Geschichte der Zeit«. Auch Hawkins Buch »Das Universum in der Nussschale« enthält in den ersten Kapiteln eine Kurzfassung der kurzen Geschichte der Zeit. Übrigens eine frei downloadbare Version seines Buches über The Nature of Space and Time findet sich unter der Webadresse https://arxiv.org/abs/hep-th/9409195. Ich werde diese Links natürlich auch im Internet entsprechend publizieren. Unter der Adresse blog.radiofabrik.at/leuchtturm finden Sie natürlich dazu Hinweise. Gemeinsam mit Roger Penrose gelingt es Stephen Hawking schließlich, einen allgemeinen Beweis der notwendigen Existenz von Singularitäten in der von Einstein maßgeblich entwickelten allgemeinen Relativitätstheorie zu erbringen. Roger Penrose wurde übrigens auch mit dem Clay Award for Dissemination of Mathematical Knowledge ausgezeichnet und beweist damit, dass er seine wissenschaftlichen Erkenntnisse auch sehr gut durch populäre Bücher, Vorlesungen und Radiosendungen der Allgemeinheit erklären kann. Ich hoffe, ich kann Ihnen die Zusammenhänge, Theorien und Hintergründe von Zeit und deren Auswirkungen und Betrachtungen in dieser Sendung Leuchtturm, Orientierung in Wissenschaft und Technik ebenfalls näher bringen.

0: 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Heute mit dem Thema Die Zeit.
1: Werte Hörerinnen und Hörer, mein Name ist Elke Daschel. Oft habe ich das Vergnügen, bei der Themenfindung der Sendung Leuchtturm mitzuwirken. Heute zum Beispiel beim Thema Zeit. Nehmen Sie sich nun Zeit, um Redewendungen, Sprichwörtern und Zeitwörtern zu lauschen. Wir haben einige für Sie zusammengetragen. Alle Zeit der Welt haben, sie geht mit der Zeit, auf unbestimmte Zeit verschoben, er hat Zeit auf der Strecke liegen gelassen, man kann Zeit schinden oder Zeit vertrödeln. Zu meiner Zeit war die Zeit kostbar. Zeit stehlen, Zeit verlieren, Zeit verbringen, Zeit haben, sich Zeit lassen, Zeit vertun. Unzeit, zeitlos, zeitlang, zeitgemäß, seinerzeit, Zeitgenosse, Zeitvertreib. Im Lauf der Zeit, vor undenklichen Zeiten, die Zeit läuft davon, die Zeit geht dahin, Auszeit, Gleitzeit, Freizeit, Mahlzeit. Wenn Ihnen noch weitere Sprichwörter zu Zeit eingefallen sind, können Sie uns diese gerne zukommen lassen. Die Webadresse lautet blog.radiofabrik.at/leuchtturm.

Und nun einige Ideen zum Thema Augenblick, Liedschlag oder Moment. Das sind ja auch alles Zeitmaße im weitesten Sinne. Rein objektiv betrachtet könnte man die Zeitspanne zwischen zwei Liedschlägen messen und diese dann als Augenblick definieren. Dann wäre die Antwort auf die Frage, wie lange dauert ein Augenblick? Etwa 4 bis 6 Sekunden. Das ist eine Zeitspanne, in der die Augen ununterbrochen offen sind. Dann folgt der Lidschlag. Die Tränenflüssigkeit wird verteilt, die Augenoberfläche wird gereinigt und nach ca. 300 bis 400 Millisekunden, also ungefähr ein Drittel Sekunden, beginnt mit dem Öffnen des Augenlids ein neuer Augenblick. Interessanter Fakt ist auch, dass laut einer Studie aus dem Jahre 2008 blinzeln Frauen nicht nur schneller als Männer, sondern mit etwa 19 gegenüber 11 Lidschlägen pro Minute auch öfter. Das Sehen entsteht sozusagen durch das Auftreffen von Licht im Auge. Also müsste man die kürzeste Zeit messen, die ein Lichtstrahl aufblitzen kann und diese dann als Augenblick bezeichnet. Das aber als etwas physikalische Spielerei zu betrachten. Die kürzeste mit Licht gemessene Zeitspanne beträgt in etwa 100 Attosekunden. Das bedeutet der milliardste Teil einer Milliardstel Sekunde. Also ist der Ausruf "Warte mal einen Augenblick" nicht unter diesem zeitlichen Aspekt zu sehen. Das also wäre man in diesem Fall mit dem Ausruf "eine Sekunde später" besser beraten, da die Zeitspanne dann mehr als eine Trillion Mal länger wäre, als um diesen physikalischen Augenblick zu bitten. Hören wir uns nun an, was uns der Moment zu bieten hat. Unter der bzw. das Moment, das kommt vom lateinischen Momentum, Bewegung oder Grund oder Einfluss, unter dem verstehen wir unter anderem ein nicht bestimmtes kurzes Zeitintervall oder ein Moment ist auch eine mittelalterliche altenglische Zeiteinheit, die etwa 90 Sekunden Dauer hatte. In der Musik ist der oder das Moment eine musikalische Kompositionstechnik, die besonders mit dem Werk von Karlheinz Stockhausen verbunden ist. Ein in Momentform geschriebenes Stück ist sozusagen wie ein Mosaik aus Momenten zusammengesetzt. Ein Moment ist dabei ein eigenständiger, quasi unabhängiger Abschnitt, der von anderen Abschnitten durch Brüche abgesetzt ist. Ein Moment in der Bildverarbeitung wiederum ist eine Kennzahl für die Helligkeitsverteilung in Bildern. Schauen wir uns das Moment in der Mathematik an, in der Stochastik ist es eine Kennzahl der Wahrscheinlichkeitsverteilung und das Flächenmoment ein Integral über alle Flächenelemente. Interessant wird es natürlich auch in der Physik. Hier ist in der technischen Mechanik unter Moment die Auswirkungen einer an einem Punkt angreifenden, vektorellen, also gerichteten Größe, zum Beispiel der Kraft, zu zählen. Dazu zählt unter anderem das Impulsmoment, das ist der Weg mal der Impuls, oder das Moment der Kraft, wie schon erwähnt, Weg mal Kraft. Dann gibt es auch das Drehmoment als Ursache von Biegung, Torsion und Drehbeschleunigung, das Einspannmoment, das Biegemoment, das Lastmoment, das Impulsmoment, das veraltet für Drehimpuls gegeben wird in der Physik. Auch das magnetische Moment, die Stärke eines magnetischen Dipols ist hier zu erwähnen, das elektrische Dipolmoment, und auch das krängende Moment des Windes auf einem Segelboot. Krängung bezeichnet im Allgemeinen die Neigung von Wasserfahrzeugen zur Seite, also eine Drehung um die Längsachse. Die Krängung ist eine kurzzeitige und zumindest kontrollierte Rollbewegung, die das Schiff in Schräglage bringt. Der Begriff Schlagseite wird verwendet, wenn die Seitenlage unerwünscht und potenziell gefährlich ist. Was so nicht alles mit der Zeit zu tun hat.
Aber nun wieder etwas Musik, wieder mit dem Glasflaschenstraßenmusikanten Dalibor Malteser, der, wie er schon erwähnt, die Töne mit verschieden hoch gestimmten, also mit Wasser gefüllten Bier- und Weinflaschen erzeugt.

Die Zeitmessung hat in der Entwicklung der Menschheit immer eine sehr wichtige Rolle gespielt. So war in der Frühzeit der Menschheit ein definiertes Zusammentreffen für zum Beispiel Feste, Rituale oder sonstige Gelegenheiten ohne Zeit oder ein Zeitverständnis nicht oder nur zufällig möglich. Um sich in der Zeit zurechtzufinden, hat der Mensch über Jahrhunderte immer präzisere Instrumente entwickelt. Die Instrumente zur Zeitmessung können anhand ihrer Funktionsweise unterschieden werden. Sie zeigen entweder eine bestimmte Stunde an oder werden zur Messung eines bestimmten Zeitraumes benutzt. Hier gibt es Instrumente, die sich an der Bewegung der Sonne orientieren. Eine der ersten Erfindungen des Menschen, die die Zeitmessung betrifft, ist das Gonom oder auch der Schattenzeiger. Dieses in der Antike erstmals erwähnte Gerät besteht aus einem einfachen, in den Boden gerammten Stock. Im Verlauf des Tages verändert sich die Länge und Orientierung des Schattens abhängig vom Stand der Sonne. Anhand des sich verändernden Schattens können die Stunden des Tages unterschieden werden. Die Sonnenuhr ist quasi ein direkter Nachkomme des Gnoms. Eine Sonnenuhr hat zwei wesentliche Bestandteile: eine Scheibe, auf der mit Linien die Stunden angezeigt werden, und einen Stab, der in einem leichten Winkel im Zentrum der Scheibe steckt. Sein Funktionsprinzip basiert wie beim Gnom auf der sich verändernden Sonnenposition und dem Schatten des Stabes. Der größte Unterschied zwischen den beiden Instrumenten ist die Einteilung der Scheibe in Stunden, die eine genauere Zeitbestimmung ermöglicht. Allerdings können sowohl Sonnenuhr als auch Gnomon nur tagsüber benutzt werden und auch dann nur, wenn die Sonne scheint. Damit kommen wir zu den anderen Zeitmessungen, zum Beispiel mit Wasser oder Sand. Die älteste Wasseruhr wird mit dem alten Ägypten in Verbindung gebracht und wäre damit mehr als 3400 Jahre alt. Die ersten Wasseruhren bestanden aus zwei Behältern. Der erste ist trichterförmig, hat ein Loch an der Seitenwand und steht leicht erhöht. Der zweite wird darunter platziert und fängt das gleichmäßig aus dem ersten Behälter fließende Wasser auf. Eine Skalierung im Inneren des ersten Behälters ermöglicht die Messung von Zeitintervallen Abhängigkeit vom Wasserstand. Ein Nachteil dieses Systems ist, dass es von der Temperatur abhängig ist. Die Temperatur beeinflusst nämlich die Geschwindigkeit des Wasserflusses. Die Sanduhr wiederum ist ein Instrument, das Sie auch kennen dürften. Sanduhren bestehen aus zwei Glaskugeln, die durch ein dünnes Glasrohr miteinander verbunden sind. Aufgrund der Schwerkraft fließt der Sand von einer Kugel in die andere, was eine relativ exakte Messung von Zeitintervallen möglich macht. Die Sanduhr kann immer wieder umgedreht werden und das Zeitintervall kann von neuem gemessen werden. Im Gegensatz zur Wasseruhr ist der Sandfluss zwischen den beiden Kugeln sehr regelmäßig und wird kaum von der Temperatur beeinflusst. Dann gibt es auch noch Zeitmessung über die Brenndauer, zum Beispiel bei Stundenkerzen, die im Mittelalter ein bedeutendes Instrument der Zeitmessung waren. Auf dem gleichen Prinzip basieren auch die Öllampen, bei denen die Stundenskala auf dem Ölreservoir angebracht ist. Und schließlich die periodischen Mechanismen zur Zeitmessung. Das erste Instrument, das sich periodisch ablaufende Mechanismen zur Zeitmessung zunutze machte, wurde um etwa 1300 nach Christus erfunden und wird als Räderuhr bezeichnet. Angetrieben werden die Räderuhren von einem an einer Schnur hängenden Gewicht. Ein Gangregler gibt in regelmäßigen Abständen etwas Schnur frei und das Gewicht wird von der Schwerkraft in Richtung Erdboden gezogen. Es gibt aber auch Uhren mit Federantrieb. Die erste oder eine der ersten davon wurde 1675 von Christian Huygens, einem Physiker, Mathematiker und Astronomen aus Holland, entwickelt. Der Antrieb ist hier nicht ein Gewicht, sondern eine gespannte Feder. Dann haben wir noch die Quarzuhren, die zu Beginn des 20. Jahrhunderts erfunden wurden
und die nicht immer wieder neu aufgezogen werden müssen. Anstelle einer Feder beherbergen sie eine Batterie, die einen elektrischen Strom an einen Quarzkristall abgibt und diesen in regelmäßige Schwingung versetzt und damit ein Zeitmaß vorgibt. Die modernste Art von Uhren wären die Atomuhren. Dennoch zeigt sie die Zeit sehr viel genauer an als die Armbanduhr. Entdeckungen im Bereich der Atomphysik haben zur Entwicklung dieser Atomuhren geführt. Ihre Funktion hängt von physikalischen Eigenschaften, zum Beispiel des Elements Cäsium, ab und ist extrem genau. In 100 Millionen Jahren weichen sie weniger als eine Sekunde von der tatsächlichen Zeit ab.

Natürlich gäbe es noch eine Menge wichtiger, interessanter und bemerkenswerter Aspekte der Zeit zu erwähnen, die ich aufgrund von Zeitmangel in dieser Sendung leider nicht bringen konnte. Halbwertszeit, Raumzeit, Zeitdatierung und so weiter sind nur einige der in der Sendung vernachlässigten Themen, die ich aber sicher in meinen nächsten Sendungen aufgreifen werde. Herzlichen Dank an Elke, meiner Frau, die mich wie bei vielen Sendungen immer mit Rat und Tat, diesmal wirklich mit Tat, sprich die Einspielung der Wörter und Redewendungen, unterstützt hat. Danke auch an Dalibor Matesa für das Zur-Verfügung-Stellen und die Ausstrahlungsgenehmigung seiner Musik-CD, die uns in ansprechender Weise Flaschmusik näher gebracht hat. Die Sendezeit für die Sendung über die Zeit ist nun schon fast vorüber. Herzlichen Dank, dass Sie sich die Zeit zum Zuhören genommen haben. Und ich hoffe, dass Sie wieder bei einer der nächsten Sendungen der Senderei Leuchtturm – Orientierung in Wissenschaft und Technik zuhörenderweise dabei sind. Sie können diese Sendung und weitere Sendungen der Senderei nachhören, und zwar unter blog.radiofabrik.at/leuchtturm. Ich freue mich auch auf Rückmeldungen zur Sendung und über Vorschläge zu weiteren Sendungsthemen. Die können Sie dann ebenfalls unter dieser Webadresse blog.radiofabrik.at/leuchtturm hinterlassen. Ich wünsche Ihnen noch eine gute Zeit, Ihr Franz Daschl.

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4: John Lennon hat sehr einfach gesagt, all you need is love. Und genau so ist es auch.
5: Danke, Oskar Haag. Genau so ist es auch. Herzlich willkommen, ihr anderen Andrease und Anderinnen, liebe Lieblinge und Lieblichen auf dieser Radiofabrik zu Salzburg. Grüße ich euch, der Norbert K. Hund, zu einer weiteren Ausgabe der Sendereihe Artarium, das etwas andere Kunstbiotop. Heute nicht allein, sondern mit meiner lieben Kollegin und Mitkindfrau. Na, Mitkinderin, Kindkollegin. Wir sind gerade gefühlsmäßig so eingekippt in das Partisanenlied. Servus, Micky.
6: Hi. Ja, die Mitkinderin, gell?
5: Genau, ja, wir sind, also genau, wir waren gleich auf der Kinderebene, dann auf der Widerstandsebene und es geht ja heute darum, warum war meine Großmutter so eine coole Frau? Ich habe sie beschrieben als meine Mitpartisanin in der Familie, die ein totalitäres System war, wo abweichende Einstellungen mit Gewissenskorruption, ja, mit Gewissenszersetzung geahndet wurden. Und ich meine, die hat bei meiner Tante gelebt. Meine Tante war überzeugte Nationalsozialistin bis zum Tod, ja, vor ein paar Jahren.
6: Ja.
5: Und ihre Mutter hat bei ihr gelebt und hat mich, ich kann mich erinnern, so wie 10, 11 war, wenn ich in die Pubertät gekommen bin, hat sie mir angefangen mit ausschließlich jüdischen Autoren zu versorgen. Ephraim Kishon, Josef Roth, wie heißt der Typ, der Übersetzer vom Kishon? Friedrich Thorberg. Ja? Und vor allem, weil natürlich Burm in der Pubertät lachen, Witz machen, er hat Penis gesagt und so. Und ich habe diese ganze Welt des jüdischen Humors dadurch kennengelernt und auch verstanden, das ist eine eigene Geisteskultur und die hat sich entwickelt, da gibt es die und die und die Positionen. Und ich habe nie mitgekriegt, dass irgendwie ein Diskurs zwischen Mutter und Tochter, also zwischen meiner Großmutter und meiner Tante war, sondern die hat mir zu jedem Geburtstag, zu jedem Weihnachten, und ich habe das geliebt, verstehst? Ich habe den Kishon, den Blaumilchkanal, habe ich zum Teil auswendig kennen. Und die hat mir da wirklich was gestiftet. Also so wie ich mich immer als im Widerstand in dieser Familie begriffen habe, meine Großmutter war wirklich eine, die mich, weißt du, so wie eine, die die Partisanen Essen bringt.
6: Mhm.
5: Ja, die hat mich einfach so unterm Radar, undercover hat es mich gefördert und unterstützt. Ja, danke. So. Und es hängt natürlich jetzt auch zusammen, das heutige Album, das wir spielen wollen, das ist von Daniel Kahn, Psoi Korolenko, wobei Psoi ein Pseudonym ist. Das ist ein Slawist aus Russland, der einen Autoren namens Korolenko beforscht.
6: Mhm.
5: Das ist ein total, bitte schaut euch die Links an im Artikel, wie Internationale, den könnt ihr finden auf blog.radiofabrik.at/artarium. Also Daniel Kahn, Psoi Korolenko und die Oi Division. Ein Album, das, glaube ich, zu etwas über die Hälfte auf Jiddisch vorgetragen wird, sehr viel mit Klezmer-Style und jiddischen Melodien arbeitet, aber nicht nur, auch sehr viel mit Arbeiterkultur und Widerstandsliedern und zu einem geringeren Teil auf Russisch gesungen wird und auch auf Englisch. Es ist sowas Ähnliches wie das, was ich beim Untergang des Abendlandes bei der Tante Jolesch gelernt habe von meiner Großmutter. Da werden im zweiten Teil des Albums auf Jiddisch gesungene Strophen dann auf Englisch wiederum wiederholt, wodurch man sie verstehen kann. Und ne, man kann sich fragen, was habe ich jetzt mit diesem Judentum überhaupt am Hut, wenn ich doch aus einer Kärntner Slowenisch sich selbst verleugnenden, arisch gemacht habenden Nazi-Familie komme. Bei meiner Großmutter war es mir nicht wirklich 100%. Es gibt eine Restwahrscheinlichkeit, dass meine Großmutter sogar Jüdin gewesen sein könnte. Die ist nämlich mit ihrem Bruder oder Zwillingsbruder gemeinsam relativ, also wir sind noch sehr, sehr klein, war adoptiert worden von einem katholischen K&K-Kriminalbeamten in Wien. Ja. Und hat natürlich auch diesen ganzen Aria-Nachweis-Papers und so, weil katholisch getauft und so, aber vor der Adoption hat man nichts gefunden. Also das ist so eine schöne Möglichkeitsform. Dann war er die Jude mit Vorhaut quasi. Ja?
6: Ja.
5: Grüß Sie. Ja, also. Und mich flasht seit schon mein ganzes Leben, ich habe immer wieder Begegnungen mit jüdischen Menschen gehabt, mit Zähne in den USA im YMCA-Camp, den David. Ja. Dann habe ich mich mit 15, mit 16, 17 in einer Israelin verliebt, in die Daphna. Wollte nach Israel in einem Kibbutz arbeiten und so weiter. Und das ist immer so weitergegangen. Und gelandet bin ich voriges Jahr bei der Bearbeitung des Romans von Mischa Schöneberg, dessen Vater als Jude Auschwitz überlebt hat. Und die Geschichte, vielleicht ist das also, es war hier viel ausgeblendet und ich weiß, das war eine großartige literarische, intellektuelle, kunstsinnige Kultur in Österreich, die dann wirklich ab 38, 39 so einen Bruch gehabt hat, wo nur mehr Spuren vorhanden sind, ja, und auch ganz viele Literaturen dann vernichtet worden sind. Und jetzt habe ich mir gedacht, kaum jemand versteht Jiddisch, ja, das man auch übrigens in hebräischen Buchstaben schreibt, was lustig ist, weil dann der Pseukorolenko, der schreibt dann auf Kyrillisch. Und da habe ich mir gedacht, man muss die Scheiß-KI mal für was Sinnvolles, ne, diese sinnlose Scheiß-KI mal für was Sinnvolles hernehmen, für was große Sprachmodelle eigentlich geeignet sind. Und da gibt es auch einen Link zu diesen Suchergebnissen im Artikel. Ich habe einfach diese Kugel-KI oder wie der Dreikast, umgekehrt wird ein Schuh draus, der habe ich gesagt, sie sollen mir das übersetzen, weil den Text, den jiddischen Text findest du nicht. Und die Übertragung ist so arg, da gibt es eine Coverversion von Sympathy for the Devil, kennst du, ne?
6: Ja.
5: Von Rolling Stones.
6: Ja.
5: Heißt Rachmanes auf dem Teufel. Rachmanes ist ein jiddischer Begriff, der eher so Mitgefühl und Mitleid. Ne? Und da singen die zuerst sehr nahe am Originaltext, aber dann sowohl von der russischen Kultur als von der jüdischen Kultur mit verschiedenen anderen Interpretationsebenen. Es ist keine Coverversion, eigentlich ist es eine Parodie, ist eine Verbearbeitung. Ja. Und das ist der Einstieg von dem Album. Darüber hinaus gibt es dann noch, also die ganze Diskussion, Zionismus, ja, nein, Gerechtigkeit auf der Welt, Arbeiter, Selbstbestimmung und so weiter, in der jüdischen Welt unter Leibachscher Verwurstung des ganzen Gläsmer-Genres, so wie der Hatikva, der israelischen Nationalhymne, und beginnt dann mit einem Lied, das heißt, oi, ihr narrische Zionisten, ne? Wo es darum geht, hey, ihr wollt, dass wir alle nach Jerusalem kommen und dort eine Nation gründen und dann als Nation untergehen. Wir taten lieber in der Diaspora bleiben und die Rechte der Arbeiter erkämpfen.
6: Ja.
5: Und endet dann, also geht dann in der Mitte auch in diese Hatikva-Bearbeitung, wo es darum geht, warum diese Sehnsucht und dieser zentrale Punkt des Landes, der Gemeinschaft, so wesentlich ist, und endet dann mit einem englischen Lied, was heißt, was? I'm a Jew and everybody hates my people. Er weiß auch nicht warum, aber the number you have dialed cannot be completed. Ja. Also er ist ein Jude, er ist weiß ich nicht noch was, und dann zum Schluss ist er ein Mensch. Also everybody hates my species. So, Und jetzt kommt die Leerstelle. Die Moral von der Geschichte ist die Geschichte. Es gibt kein Aha, das ist jetzt so und das ist jetzt ein Jude und ein Russe und blablabla. Und darum unterm Strich muss ich beim nächsten Mal, wenn irgendein Huhuhu Aufgeregtheitsposting kommt, auf Ja oder Nein klicken. Hm. Nein, das ist eine, und hier bitte, sehr schön, dass ihr so ein bildungslustvolles Publikum seid. Das ist eine Einladung zum Selbstweiterdenken. Hier wird gezeigt, in welche Richtung Menschen denken oder welche Richtungen Menschen denken, je nach Stimmungslage. Und genauso, das kann man aufgreifen, das kann man weiter surfen, das kann man weiter zwirbeln und stricken und dann selber was dazu denken. Mhm. Das ist genau das, was uns gut tat und was wir brauchen, nicht nur in diesem Land, aber gerade in diesen Ländern, ja, die einmal ein deutsches Reich waren, ein 12,5-jähriges Arschloch. Ne? Es ist das, was nach was zwischen 39 und 45 oder 33 und 45 fast völlig ausgelöscht worden ist. Mhm. Und das wäre als wesentlicher Teil des gesellschaftlichen Diskurses weitergedacht worden. Ja, die paar Kreisky-Jahre haben das nicht wieder, obwohl da ist einiges passiert. Ja, da hat man auch weiter, da haben sie ja auch nicht, schon wieder nicht zum Denken angefangen, die ganzen Traumapatientinnen. Ja, habe ich gedacht, oh ja, den Arafat, ja, nein. Ja. Ah, danke, was, du schaust. 34,17, ah, wir haben noch 3 Minuten. Danke. Du bist der Chris, auch bekannt als der Hase, wird heute würdevoll vertreten. Ja. Von der Miki, du, du hast ja da auch ein Album vorgestellt, gell?
6: Ja, ich habe zwei vorgestellt.
5: Oder die Musikwelt von, ich bin gekommen wie System of a Drown.
6: Genau, ja, System of a Down.
5: Of a Down. Aber ich habe Drown gesagt, ja. Das ist sehr absichtsvoll. Ja. Du, und was hast du vorher noch vorgestellt?
6: Davor war es Him. Ist eine finnische Metalband.
5: Und genau, ja.
6: Das Genre Love Metal.
5: Okay.
6: Erfunden, unter Anführungsstrichen.
5: Na, du musst halt drauf sein. Was ist denn auf Down and Love Metal?
6: Ja.
5: Liebe Grüße an den Lukas. Whatever. Liebe Grüße an den Lukas, ne? Genau. Da bin ich gestern bei der Supermarktkasse einer begegnet. Ich so, was, du bist da aus Südtirol? Ich sage, nein, ich kenne einen, der ist mit einem Südtiroler verheiratet. Ich habe gesagt, macht nichts, bist mein Freund. So. Schau.
6: Ja, so läuft es.
5: Ah, ja, so läuft es. So, wir. Und deswegen habe ich gesagt, Kind, Kollegen, weil aus dem Blickpunkt des Kindseins wissen wir alle, wie eine Welt beschaffen sein muss, die für uns alle brauchbar und nahrhaft und gedeihlich und ungefährlich ist. Ja? Eine Welt und ein Leben und wie wir uns die Welt reparieren können, in welche Richtung, dass es uns gut tut. Ne?
6: Das finde ich ganz wichtig, wie wir uns die Welt reparieren können. Ja.
5: Es ist also was ich sage jetzt, habe ich so die Anregung aus der jüdischen Kulturgeschichte, das heißt Tikkun Olam, auf Ivrit, also auf Neuhebräisch, die Welt reparieren. Na gut, dann hören wir uns, würde ich vorschlagen, dieses ominöse Album an und laden wir uns und euch dazu ein, hier einfach einzusteigen. Sagen, aha, interessant, was da auch, wie man dieses schon totgedudelte Gläsmer-Genre auch wieder mal anders aufbrechen kann und mit anderen Stimmungen. Und
6: auf jeden Fall.
5: Vor allem die russische Nummer Luli Luli oder so ähnlich. Ja? Da steigert es in einen Wordrap ein. Also da kommen Lenin und Jacques Lacan und Slavoj Žižek drin vor. Also das ist ganz faszinierend. Gut, ja. Diese Sendung gibt es dann nachher auch wieder auf unserem CBA-Kanal und bis zum nächsten Sonntag. Danke, dass ihr heute zuhört und wir haben euch lieb, würde ich sagen. Papa.
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Okay, los geht's! Aus Virginia, 1959, Mickey Hawks and the Night Raiders. Ein Intro mit Cotton Pickin'. Los geht's!

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Okay, weiter geht's. Vic Gallen and I'm Gone.

The Fellows, ein Local Boy. Diese Rocking 50 Sendung geht für heute wieder zum Ende. Meine Zeit läuft wieder davon. Time's running out. Eine Stunde lokale und regionale Rockabilly Music. 50er Jahre Rockabilly und auch Revival Rockabilly dabei. Heute auch in der Rocking 50s. Relativ viel Doo-Wop Rock'n'Roll. Und nächste Woche eine neue Rocking 50 Sendung. Mit natürlich Erik van der Meerakker am Mikrofon. Gerne bis nächste Woche und keep on rocking!

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0: Mr. Blue Walker mit Hello Ladies and Gentlemen.

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0: Hallo und herzlich willkommen zu einer neuen Folge von Die Stadt im Blick. Mein Name ist Andrea Rosenberger und die 28. Ausgabe widmet sich wieder einmal dem brennenden Thema Bauen im Bestand. Aber diesmal mit einem Bauwerk, das noch in seiner ursprünglichen Funktion genutzt wird, bald aber leer stehen wird. Nun wird die Frage der Öffentlichkeit immer lauter. Was geschieht mit diesem Gebäude? Denn es ist ein Gebäude der öffentlichen Hand, ein Gebäude, das im Besitz der Landesregierung steht. Die Rede ist vom Landesamtsgebäude in der Michael-Pacher-Straße 36 in Salzburg. Dazu darf ich im Studio der Radiofabrik zwei Gäste begrüßen, Thomas Forsthuber, Bauingenieur, sowie Jana Scheitauer, Architektin. Beide sind Mitglieder der Initiative Michi Pacher erhalten. Herzlich willkommen.
2: Hallo.
0: Ich darf euch kurz vorstellen. Jana Scheitauer ist 1996 in Bad Reichenhall geboren und in Salzburg aufgewachsen und zur Schule gegangen. Nach einem Bachelorstudium der Architektur an der TU Wien und ersten Arbeitserfahrungen bei De Bever Architekten in Eindhoven in den Niederlanden absolvierte sie von 2020 bis 2022 ein Masterstudium Architektur an der TU Delft in den Niederlanden und arbeitete im Anschluss bei Cortecni Stuhlmacher Architekten in Rotterdam, bereits mit dem Fokus auf Bauen im Bestand. Seit 2024 ist sie nun bei CS Architektur in Salzburg tätig. Thomas Forsthuber ist 1966 in Salzburg in eine zugraste katholische Familie aus Niederösterreich hineingeboren. Geprägt durch die Arbeit seines Vaters begann er 1984 mit dem Studium des Bauingenieurswesen an der TU Wien. Der Liebe wegen zog es ihn 1996 nach Hamburg, um 4 Jahre später mit seiner Frau zurück nach Österreich zu ziehen. Er legte die Ziviltechnikerprüfung ab und übernahm ein bestehendes Büro. Seitdem befasst er sich als selbstständiger Ingenieurkonsulent mit der Planung und Abwicklung von Projekten im Bereich Wasserbau, Tragwerksplanung und Abfallwirtschaft. Thomas Forsthuber ist Vater von 3 Kindern, arbeitet im Verein Architektur, Technik und Schule, ist Mitglied im Sparverein Mörtel und im Kammervorstand der Ziviltechnikerkammer für Oberösterreich und Salzburg. Thomas, kannst du uns kurz das Anliegen der Initiative Michi Pacher erhalten zusammenfassen?
2: Ja, das kann ich gerne machen. Also dieses Amtsgebäude ist ja schon einige Jahre alt und die Landesregierung wird es jetzt in Zukunft nicht mehr benötigen. Man hat ja am Bahnhof ein großes zentrales Amtsgebäude jetzt errichtet und die Beschäftigten der Landesregierung werden meines Wissens Anfang 2027 dann dieses neue Gebäude übersiedeln. Das heißt, das Gebäude in der Michael-Pacher-Straße wird dann ab diesem Zeitpunkt leer stehen. Die Salzburger Landesregierung will dieses Gebäude natürlich jetzt irgendwie loswerden und unserer Informationen nach gibt es da Gespräche mit zumindest einer gemeinnützigen Wohnbaugesellschaft, die da Interesse dran hat. Und es gibt auch einen Beschluss der Landesregierung, dass dort gefördertes Wohnen errichtet werden soll. Wir befürchten nur, dass das Gebäude dann einfach abgerissen wird, weil es einfach einfacher zu handeln ist und dann möglicherweise auch nach einem Architekturwettbewerb irgendein Wohnbau einfach so errichtet wird, so wie sie halt sonst herumstehen. Und das Gebäude selber, ich glaube, das wird aber dann die Jana ganz gut erklären, hat auch eine Historie. Es stammt aus Anfang der 70er Jahre und hat aus unserer Sicht einen entsprechenden architektonischen Wert, der halt, obwohl es nicht unter Denkmalschutz steht, auch erhaltenswert wäre.
0: Wie viele Personen sind denn jetzt bei der Initiative aktiv?
2: Wir sind mehrere Kolleginnen und Kollegen aus dem Bereich der Architektur, aus dem Ingenieurwesen und auch der Leiter der Initiative Architektur als Kunsthistoriker und eine weitere Kunsthistorikerin dabei. Und wir sind, glaube ich, in Summe so um die 20 Leute, die hier in einem losen Zusammen gewürfelten Haufen sich um diese verschiedenen Dinge, die wir jetzt da auch dann fabriziert haben, die da mitgearbeitet haben und hauptsächlich ihre Freizeit da auch reingebuttert haben.
0: Jana, als du geboren wurdest, war das Landesamtsgebäude, wir haben schon gehört, es stammt aus den

0: Und natürlich auch aus architektonischer Sicht bin ich sehr begeistert von dem Gebäude, einfach weil es diesen Charakter hat aus der damaligen Zeit. Ich glaube, dass jetzt nicht unbedingt bei jedem diese Architektursprache große Freude hervorbringt, aber ich finde, es ist trotzdem einfach irgendwie ein Symbol der 70er Jahre, diese Waschbetonfassade mit diesen Wandfenstern. Und wenn man reingeht, ist man eigentlich schon ein bisschen überwältigt von diesem sehr beeindruckenden Atrium mit dem Licht, das von oben herunterkommt, diesem wunderschönen steinernen Boden von der Künstlerin Vivas Tončić und dieser sehr ja, kunstvoll gestalteten Treppe, die so wie eine Schmetterlingstreppe so über Kreuz nach oben führt. Ja, ich finde einfach, dass das Gebäude, ja, das ist einfach ein Zeitzeuge und ja, dem muss man sich auch bewusst werden, dass sowas nicht einfach verschwinden soll.
1: Das Landesamtsgebäude und auch das in der Nähe befindliche Landesarchiv, die wurden ja von der Architektengruppe Fritz Kohlbacher, Hermann Liebel und Rudolf Scheiber mit der Arge Leimer-Salpius errichtet. Die Gruppe hatte 1966 den Architekturwettbewerb für sich entschieden und 1970 wurden eben beide Gebäude im Rahmen eines Festaktes feierlich ihrer Bestimmung übergeben. Kohlbacher, Liebel und Scheiber waren damals eine vielbeschäftigte Architektengemeinschaft. Sie haben zahlreiche große Wohnanlagen in Salzburg geplant, wie zum Beispiel diejenige in der Gorianstraße, die Rennbahnsiedlung, die Wohnanlage Goethestraße. Auch das den meisten als Lichthaus bekannte Gebäude für über 1000 BewohnerInnen an der Lehnerbrücke stammt von ihnen. Und in ihrem Werkverzeichnis findet man aber auch zahlreiche Schulbauten. So stammt zum Beispiel die Volks- und Hauptschule Taxam von ihnen, wie auch der Neubau des Akademischen Gymnasiums am Rheinberg. Das Landesamtsgebäude wird als einer ihrer schlüssigsten und besten Gebäude bezeichnet, von der Standortwahl bis zu den Details. Was zeichnet denn das Gebäude aus, Thomas? Kannst du uns, oder Jana, könnt sich gerne ergänzen. Kannst du uns das Bauwerk ein wenig beschreiben, oder ihr beide?
2: Also ich sehe es jetzt einmal aus rein technischer Sicht. Es ist eigentlich ein sehr ökonomisches oder ökonomisch gebauter, ein ökonomischer Bau. Es ist damals im Prinzip Stand der Technik gewesen, solche mehrgeschossigen Gebäude in einer sogenannten Stahlbeton-Skelettstruktur zu errichten. Das heißt, die Tragstruktur besteht aus den einzelnen Decken für die Geschosse und die Lasten werden dann über einzelne Stützen abgetragen. Das heißt, deshalb sagt man eben Skelett, weil es eben so einzelne Stützen hat und nicht, heute macht man halt oft irgendwelche Wandscheiben oder größere Teile, das ist dann nicht der Fall. Das Gebäude ist jetzt, wie gesagt, da in dem Bereich der ehemaligen Salzachauen, ist gegründet auf Schotter, das heißt, der Untergrund ist sehr gut, es ist nur teilweise unterkellert, hat halt Einzelfundamente, das heißt, das ist auch sehr ökonomisch gebaut worden und es hat natürlich diese Riesenhalle, die zentrale Erschließung mit diesem kreuzförmigen Grundriss, von dem aus eben die Büroräume und Besprechungsräume dann in den Gängen erschlossen werden. Es sind auch meines Wissens die Trennwände zum Beispiel zu den Büros sind alles ja sind als Einbaukästen mehr oder weniger gestaltet mit Oberlichten. Es ist innen, ich war sehr oft eigentlich in dem Gebäude, weil ich auch im Bereich vom Wasserbau arbeite und sehr oft da bei Besprechungen mit Sachverständigen auch da drinnen war. Also es ist eigentlich nach wie vor hat es eine sehr, sehr gute Atmosphäre, muss man sagen. Also es ist nicht so ein reiner Zweckbau, sondern hat wirklich eine Qualität, die ich jetzt als sagen wir, architektonischer Laie auch als gut und angenehm empfinde. Vielleicht.
0: Was ich auch noch spannend finde, ist diese städtebauliche Form von dem Gebäude. Es schaut eigentlich so ein bisschen aus wie ein kleines Windrad, finde ich. Oder ich verstehe es auch so ein bisschen als Drehkreuz zwischen den verschiedenen Bereichen, Zonen um das Gebäude herum. Es liegt ja eigentlich ziemlich in der Mitte.

0: von der Hernau. Man hat im Norden so kleinere Einfamilienhäuser, im Süden sind größere Wohnblocks, im Osten verläuft die Alpenstraße und im Westen befindet sich die Navi und der Botanische Garten von Salzburg. Und die Michael-Pacher-Straße, also das Amtsgebäude, was wir oft den Michi nennen, liegt genau im Herzen davon. Und es ist wirklich wie so ein kleines Drehkreuz, das irgendwie so einen schönen Fluss in dem Gefüge erzeugt. Es teilt auch durch diese Kreuzform den Bauplatz in vier sehr individuelle Freiräume, die alle einen unterschiedlichen Charakter besitzen können. Jetzt sind sie natürlich voll mit Parkflächen für die Beamten im Gebäude, aber wenn man sich jetzt vorstellt, was aus dem Gebäude werden können, wären die Parkplätze auf einmal weg, könnte dieser Freiraum wirklich eine neue, wichtige Bedeutung bekommen für das Viertel.
1: Mhm. Vielleicht, dass man noch ergänzt, die Grundstücksgröße, da sind wir bei 8.500 Quadratmeter, habe ich gelesen. Fünfgeschossig ist es. Und was ich eben spannend finde, wie du gesagt hast, es hat so ein Drehkreuz oder Propeller, hätte es mich auch erinnert. Ein Arm ist ja ein bisschen länger, sozusagen, es ist nicht ganz symmetrisch, ist eins ein bisschen länger, also dieses Raumgreifende. Und eben, dass es vielleicht außen wirklich ein bisschen herb wirkt, sage ich jetzt mal, durch die Waschbetonplatten. Es hat aber diese wunderbaren Fensterbänder, die schon über Eck gehen. Also es hat eigentlich auch was sehr Elegantes, aber das besondere Schöne ist eben dann im Inneren diese zentrale Halle. Du hast es schon beschrieben, Jana. Also die geht auch über diese fünf Geschosse, hat diese wunderbare, auch sehr skulpturale Treppe, finde ich, die dann in diese Galerien übergeht, die dann alle Gänge erschließen. Wie gesagt, das Kunstwerk am Boden, das sind Marmorintarsien von der eben Veva Tomcic, einer Salzburger Bildhauerin und Künstlerin. Und der Roman Höllbach hat in seinem Text über Architektur und Kunst des Landesamtsgebäude geschrieben, es ist eine Nobilitierung des Alltages, wie sie selten schöner gelingt, weil es ja ein Gebrauchsgegenstand ist. Also es ist ein Fußbodenmosaik, das vor allem sich von oben dann erschließt. Kann man noch was dazu sagen? Es sind so schwarze, weiße, graue Steine, die...
0: Es nimmt eigentlich in seiner Grafik ein bisschen das Oberlicht auf. Das ist ja, das Oberlicht ist ein sehr großer Betonraster, auf dem Fenster sitzen obendrauf und das Licht strömt nach unten und dieser Raster spiegelt sich eben im Boden wieder. Der Bogen ist auch so gerastert und an jedes Raster ist quasi ein eigenständiges Bild, was oft sehr schöne runde Motive haben. Wir fanden das Motiv auch so schön, dass wir beschlossen haben, dass diese Motive im Boden auch uns, unser Logo als Initiative repräsentieren sollten.
1: Sehr schön. Und es gibt noch ein zweites abstraktes Kunstwerk vom Hans Müller auf dem westseitigen Parkplatz. Und Höllbacher sagt, es sind wahrscheinlich dezidiert die ersten abstrakten Kunstwerke in einem Gebäude der Salzburger Landesregierung. Und wahrscheinlich beim Abriss würden beide demoliert oder abgetragen werden. Meine Gäste haben auch wieder Musik mitgebracht. Wir hören von der barfüßigen Diva der Kapverden, der Cesaria Evora Petipai aus dem Jahr 1995.

0: Thomas, du hast bereits viel Erfahrung mit Bestandsbauten als Bauingenieur. Was ist denn deine Aufgabe normalerweise, wenn du zu einem Bestandsgebäude gerufen wirst?
1: Also ich bin jetzt von der Profession her meistens als Bauphysiker beschäftigt bei, als Tragwerksplaner.
0: Tragwerksplaner, ja, Entschuldigung, genau. Ja.
1: Bei mir geht es ja primär um die Fragestellung, ist das Bestandsgebäude bzw. die Tragstruktur oder die Tragelemente dieses Gebäudes, sind die nach wie vor ausreichend? Ne? Das heißt, wir haben ja halt bestimmte Anforderungen an Gebäude, die sind meistens in irgendwelchen Normen definiert. Also das heißt, man weiß genau, was man jetzt für einen Wohnbau zum Beispiel pro Quadratmeter Nutzlast ansetzen muss. Und es gibt entsprechende Normen, wie man eben diese Bauteile, seien sie jetzt aus Stahl oder aus Beton oder aus Holz, wie man das berechnet. Und bei einem Bestandsgebäude ist es halt so, dass man dann oft nicht so genau weiß, was ist unter der Oberfläche. Das heißt, das Erste, was man normalerweise macht, ist, dass man mal schaut, gibt es irgendwelche Pläne, gibt es irgendwelche alten statischen Berechnungen, gibt es noch irgendwelche Unterlagen, die man verwenden kann. Und so solche gibt, muss man natürlich schauen, ist das dann auch wirklich so ausgeführt worden. Wenn das nicht der Fall ist, muss man halt irgendwo Erkundungen machen. Die Geometrie selber von so einer Stütze oder die Dicke von einer Decke, die ist ja noch leicht zu erkennen, aber in einer Stahlbetondecke zum Beispiel, wie der Name sagt, gibt es Stahl und der Stahl hat eine Aufgabe, der nimmt die Zugkräfte an der Unterseite auf. Und was man halt dann nicht sieht, ist, wie viele sogenannte Bewährungsstäbe sind da jetzt eigentlich drinnen in so einer Decke und beziehungsweise in einer Stütze, und das kann man natürlich, das muss man ja irgendwo erkunden, weil das davon hängt es ab, was eine Decke trägt oder nicht. Bei dem Gebäude in der Michel-Bacher-Straße ist eigentlich der Vorteil, dass das ist 1970 gebaut worden oder Anfang der 60, oder Ende der 60er Jahre gebaut worden. Damals hat es schon eine entsprechende Normung gegeben für Betonbauten. Auf diese Normen kann man natürlich auch zurückgreifen, um auch das nachzurechnen, was müsste da drinnen sein. Das heißt, man ist da nicht ganz auf sich alleine gestellt. Man kann da schon gewisse Rückschlüsse ziehen. So. Und demgegenüber steht natürlich dann die gewollte oder geplante Nutzungsabsicht. Und beziehungsweise der Architekt hat dann gewisse Vorstellungen, wie soll das ausschauen. Vielleicht muss man dann irgendwelche Teile, zum Beispiel Durchbrüche machen für Haustechnikleitungen oder für Stiegenhäuser und so weiter. Das ist dann die Aufgabe des Tragwerksplaners, das dann zu bearbeiten. Und es gibt natürlich auch Methoden, wie man solche Gebäude auch verstärken kann oder neue Teile reinbauen. Ne?
0: Wir haben ja schon gehört, oder du hast es ja schon erzählt, am Bahnhof entsteht nun das neue Landesdienstzentrum. Die Landesbediensteten, alle Landesbediensteten aus den verschiedenen Standorten werden dort Anfang 2027 einziehen. Und die Landesregierung wünscht sich nun am Standort dieses Landesamtsgebäudes eben sozialen Wohnbau. Ihr habt es jetzt untersucht, das Gebäude, und habt es jetzt festgestellt, ist es für diese Funktion geeignet, für den sozialen Wohnbau? Wäre das jetzt ausreichend, statisch und von der Struktur her?
1: Also wir gehen einmal davon aus, wir haben ja keine Möglichkeit gehabt, das jetzt wirklich im Detail zu untersuchen. Meiner Erfahrung nach, und ich habe jetzt schon mehrere Gebäude, also zuletzt auch in die Volksschule in Adnet umgebaut, die auch aus der gleichen Zeit stammt, ne, ist es durchweg so, dass die Gebäude, wenn die nicht irgendwie Wasserschäden haben oder sonst irgendwas, dass das durchwegs brauchbare und auch weiter baubare und weiter verwendbare Tragelemente sind. Ne? Mhm. Wie gesagt, man hat da eine relativ einfache Struktur aus Stützen und Decken. Und wir gehen davon aus, dass das weiterverwendbar ist. Und natürlich, das ist der Vorteil auch von Stahlbeton, dass man das relativ einfach auch modifizieren kann, dass man Durchbrüche machen kann, Man kann den Beton bohren, schneiden und man kann den auch dann stellenweise verstärken. Da gibt es alle möglichen Möglichkeiten.
0: Aber Jana, die Initiative hat ja vor kurzem eine kleine Pressekonferenz abgehalten und da auch ihre Ideen der Nachnutzung des Landesamtsgebäudes vorgestellt. Magst du uns erzählen, wie könnte denn das Gebäude aussehen, wenn man es für Wohnraum nutzt? Was habt ihr da für Ideen entwickelt?
2: Also unsere Idee war, verschiedene Szenarien durchzuspielen und zu testen. Ist das so in dem Gebäude möglich? Dabei sind wir oft davon ausgegangen, dass im Erdgeschoss eventuell Nutzungen reinkommen könnten, die einen sozialen Mehrwert für die Nachbarschaft bringen. Also zum Beispiel vielleicht eine Krabbelstube, eine soziale Anlaufstelle, eine Bäckerei oder vielleicht auch etwas, was den Studenten von der Navi nutzen könnte. Und darauf die restlichen 4 Geschosse, dann, in denen haben wir getestet, können in dieser Struktur, die der Thomas gerade schon beschrieben hat, Wohnungen untergebracht werden. Und da haben wir uns wirklich sehr viele Gedanken gemacht, was für Typen von Wohnungen könnten da reinkommen. Wie kann man damit umgehen, wenn man jetzt nur das Bestandsgebäude, so wie es ist, nimmt und die jetzigen Büros mit diesen Mittelgängen zu Wohnungen umfunktioniert? Oder wie könnte man vorgehen, wenn man jetzt sagt, man möchte vielleicht Wohnfläche erweitern, man möchte zusätzliche Quadratmeter schaffen? Das wäre einerseits möglich durch das, dass man vielleicht so eine kleine Vorzone vor das Gebäude setzt, also quasi die Fassade beispielsweise 1,50 Meter weiter nach draußen rutscht. Somit kann man auch eine neue Gebäudehülle schaffen, die dann energetisch besser wäre wie die jetzige Gebäudehülle. Man könnte in der auch noch vielleicht ein paar Balkone oder Loggien flächig einziehen. Das wäre eine Möglichkeit, wie man das Gebäude noch erweitern könnte. Oder man überlegt sich, will man aufstocken, dadurch, dass man diese sehr klare Struktur hat, wenn man jetzt 2 Geschosse darauf setzen möchte und einfach in der gleichen Struktur bleibt, wäre das, glaube ich, theoretisch in einem leichteren Material, zum Beispiel in Holz, sehr gut möglich, dass man da noch extra Wohnungen unterbringen könnte. Und im Endeffekt haben wir all diese Szenarien durchgespielt und es war eigentlich nie so, dass wir uns gedacht haben, es ginge nicht. Es war irgendwie immer möglich, dass man da schöne Grundrisse unterbringt, egal ob sie jetzt mit diesem Vorbau sind oder ohne oder aufgestockt oder durchgesteckte Wohnungen, die vielleicht einen Laubengang an der Außenseite haben, damit man eben diese vielen Gangflächen ein bisschen verliert, weil natürlich, wenn ein Wohnbauträger Wohnungen baut möchte, möglichst effiziente Erschließungen innerhalb des Gebäudes haben. Ja, wir haben das alles durchgespielt und sind eigentlich zu dem Schluss gekommen, was hält uns davon ab, dass wir das in Wohnbau umwandeln?
0: Wie kann man sich denn vielleicht dieses Amtsgebäude, wie gesagt, heute fügt es sich ja sehr auch unaufgeregt in die Umgebung ein mit diesen braunen Fenstern und wie gesagt diesen Waschbetonplatten. Aber wie könnte denn die Fassade dann noch ausschauen? Du hast schon ein bisschen gesagt, in Holz. Eigentlich ist ja alles möglich, oder?
2: Im Prinzip ist alles möglich. Ich glaube, wir haben natürlich zur Kommunikation Visualisierungen erstellt, aber meiner Meinung nach war es jetzt schon wichtig, dass wir keinen Entwurf präsentieren, wie stellen wir uns das Gebäude vor, weil das war zu dem Zeitpunkt noch nicht unsere Aufgabe. Wir wollten einfach beweisen, Wohnen ist möglich im Bestandsgebäude in der Michael-Pacher-Straße und die Ansätze, wie man die Fassade gestalten könnte, sind natürlich endlos.
0: Mannigfaltig.
2: Man könnte die jetzigen Elemente wiederverwenden in der Fassade oder wenn man eben weiter nach draußen geht, könnte man entweder etwa ein komplett neues Gebäude realisieren mit einem neuen Material, anderen Fensterformen oder man bezieht sich wieder zurück auf die Geschichte von dem Gebäude und greift vielleicht wieder bestimmte Elemente auf, die jetzt schon existieren.
0: Dann bleibt noch die Frage um dieses wunderbare Foyer. Habt ihr euch auch dazu Gedanken gemacht, wie man mit dem umgehen sollte? Jana, der Thomas deutet auf dich.
2: Ja, meiner Meinung nach sollte es auf jeden Fall erhalten bleiben. Mhm. Wir haben uns verschiedene Dinge überlegt, was in dem Foyer passieren könnte. Natürlich muss das dann immer mit der jeweiligen Nutzung in den oberen Geschossen zusammenpassen. Aber man könnte sich vorstellen, dass eben durch eventuelle öffentliche Nutzungen im Erdgeschoss da so eine Art kleiner Marktplatz oder so ein Ort von Austausch entstehen könnte. Aber das ist natürlich dann die Frage, wie ist das vereinbar, wenn da Wohnungen drüber liegen. Ich meine, wir sind jetzt nicht so tief da reingegangen. Wir haben uns mehr überlegt, Grundrisse sollten möglich sein. Das Atrium an sich ist einfach schon so kunstvoll gestaltet, dass es wirklich eine Verschwendung wäre, wenn das verschwinden würde. Ja.
1: Mhm. Man muss da vielleicht da in den Ansätzen, wie so ein Wohngebäude ausschauen soll, vielleicht ein bisschen umdenken. Ne?
2: Ja.
1: Es ist einfach diese zentrale Erschließung in der großen Halle, die jetzt Kommunikation fördert. Das ist eigentlich kein Standardelement heute in einem Wohnbau. Ne? Es wird normalerweise nicht verwendet, weil diese Kubatur ja eigentlich quasi Nutzung oder Nutzfläche wegnimmt. Ne?
0: Mhm.
1: Also wie gesagt, es hat auch verschiedenste Überlegungen auch in Richtung studentisches Wohnen. Ich denke mal, wenn man solche Sachen macht, dann hat man da ganz andere Möglichkeiten, weil das Leben anders ist. Ne? Oder wie auch immer, vielleicht ist es dann eine Art Dorfplatz oder irgendwas.
0: Mhm. Aber also es wäre schön, es zu erhalten in dieser Großzügigkeit. Ja. Und man sieht ja auch jetzt, wenn man ins Amtsgebäude geht, dass es ein Kommunikationsraum ist.
2: Ja.
0: Also ich war gerade vor kurzem drinnen, habe es mir angeschaut und habe gesehen, da ist ja ganz viel Bewegung, Leute, die telefonieren, die draußen besprechen. Also es erfüllt schon das, was es auch verspricht.
2: Wir haben auch mal ein Szenario durchgespielt, wo wir sagen, okay, vielleicht bleiben die drei südlicheren Gebäude, Flügel, Arbeitsräume und nur der nördliche wird umgebaut. Oder es könnte auch eine schrittweise Transformation sein. Zuerst wird der nördliche zu Wohnungen umgebaut und die südlichen Flügel werden vielleicht noch weiter als Büroräume genutzt. Und der nördliche bekommt ein eigenes Stiegenhaus an der Außenseite, das dann die Wohnungen erschließt. Und die Flügel, die enger ums Atrium liegen, werden dann erst zu einem späteren Zeitpunkt eventuell zu leistbarem Wohnen umfunktioniert.
0: Mhm. Wir machen nochmal eine kurze Pause mit dem Lied Wrecking Ball von Bruce Springsteen, 2009 geschrieben für ein Konzert im alten Giants Stadium, kurz vor dessen Abbruch.

0: Meine Gäste sind heute Jana Scheithauer, Architektin, und Thomas Forsthuber, Bauingenieur, beide von der Initiative Michi Pacher erhalten. Wir reden über die mögliche Nachnutzung des Landesamtsgebäudes in der Michael-Pacher-Straße 36. Wir haben schon gehört, das Landesamtsgebäude bietet mit seinem propellerförmigen Grundriss den Vorteil, dass Wohnungen in alle Himmelsrichtungen ausgerichtet werden könnten. Das Umfeld, haben wir auch schon gehört, ist zurzeit vor allem Parkplatz. Welche Überlegungen zur Mobilität und auch zum Umgang mit dem restlichen Grundstück habt ihr denn geprüft, Jana?
1: Also wir haben natürlich mal primär geprüft, wie diese ganzen Parkplätze von der Oberfläche verschwinden können. Wenn man jetzt sich das Grundstück auf den ersten Blick anschaut, denkt man sich natürlich, dass durch die Form eigentlich alles verbaut ist für eine Tiefgarage, weil es eben durch diese Kreuzform sehr viel Platz einnimmt. Aber wir haben das dann ein bisschen getestet und haben es eigentlich geschafft, dass man eine Tiefgarage um das Gebäude herumlegen könnte, in der dann bereits über 70 Parkplätze unterirdisch verschwinden können. Und dadurch hat man natürlich den Riesenvorteil, dass diese Freiflächen, die ja im Straßenraum eigentlich sehr prominent sind, anderen Nutzungen zugeführt werden könnten. Mehr so Spielplatz-, Parkanlagen-förmigen Nutzungen oder auch verschiedene Freiräume mit verschiedenen Öffentlichkeiten, manche ein bisschen privater, ein bisschen vielleicht einer bestimmten Nutzung, die im Gebäude ist,
0: angeschlossen,
1: ja. Genau, und manche sehr öffentlich,
0: ja,
1: für alle.
0: Gibt es in diesem langen Teil, glaube ich, zum Beispiel auch Gartenwohnungen überlegt, oder im Erdgeschoss?
1: Genau, das war eine Überlegung, dass im Erdgeschoss auch Privatgärten angesiedelt werden könnten, die dann, ja, mehr Richtung Westen orientiert sind und geschützt sind von der Straße, dass man da wirklich seine Privatsphäre hat.
0: Das würde bedeuten, es wäre auch eine Aufwertung des Viertels, oder? In dem dieser Grünraum vielleicht auch zum Teil zumindest für die Anrainer und Anrainerinnen genutzt oder zumindest als Grünraum einsichtig
1: ist. Das wäre unsere Vision, ja.
0: Ja. Thomas, was sind denn die Herausforderungen, jetzt nicht nur baulicher, sondern vielleicht auch finanzieller Natur bei diesem Gebäude, eben Stichwort sozialer Wohnbau? Was seht ihr da als Knackpunkte?
2: Ja, wir sehen es eigentlich gar nicht so als Herausforderung, muss man sagen. Also im Endeffekt muss man einfach sagen, diese Gebäudestruktur und die Tragstruktur, so wie das jetzt da steht, das bietet sie eigentlich wirklich an für eine Nachnutzung. Es ist extrem flexibel, man kann mehr oder weniger, man hat keine Bauteile, die jetzt irgendeine Form der Nutzung zwingen. Ne? Man hat im Prinzip nur diese dünnen Stützen. Wie gesagt, man kann mit dem Beton relativ viel machen. Und da sehe ich eigentlich die Zwänge relativ gering, und aus unserer Sicht hat das Gebäude auch nach wie vor einen Wert. Ne? Es stellt einen Wert dar, weil ich muss das nicht abreißen. Ich kann das Innenleben entfernen und kann mit dieser Baustruktur weiterarbeiten.
1: Man muss ja auch sagen, dass es sich wirklich um ein Gebäude in einem sehr guten Zustand handelt. Wir reden da jetzt nicht von einer Bruchbude, die kurz vorm Zusammenbrechen ist, sondern das ist einfach wirklich ein robustes Gebäude. Und ich finde es eigentlich schon ein bisschen bizarr, dass man da überhaupt erwägt, dass man das abreißt, weil
0: weil es eben so gut funktioniert. Ja.
1: Genau, es funktioniert, es ist wandelbar, es ist eigentlich genau dafür gebaut worden, dass es mal umgebaut werden kann, weil es eben aus diesen Stützen und Decken besteht und eigentlich wenig Wände hat, die man nicht entfernen könnte.
0: Was würde man sich denn sparen, wenn man oder was ist der Vorteil bei Bauen im Bestand? Es ist ja was da, also wenn man die wieder nutzt. Was habt ihr denn da errechnet auch?
2: Also es ist was da im Endeffekt, wie gesagt, wenn man das Gebäude jetzt entkernt, hat man einen Rohbau stehen, den man vielleicht an verschiedenen Stellen, je nachdem wie die Nutzung oder die Grundrisse ausschauen, adaptieren muss. Aber dieser Rohbau stellt einen Wert dar, und den haben wir jetzt auf irgendwo zwischen 3 und 5 Millionen Euro. In Summe sind das ungefähr 12.000 Quadratmeter Geschossfläche brutto. Und das ist auch eine Summe. Ne? Wenn ich jetzt das abreißen muss, habe ich die Entsorgungskosten und dann muss ich die gleiche Fläche, die jetzt raumplanerisch gar nicht, also nach den heutigen Festlegungen gar nicht in dem Umfang überhaupt immer wieder richten darf, muss ich das ja neu bauen. Ne? Und das kostet Geld, bis ich jetzt in den Status quo bin, bis ich das eigentlich das so ist, wie wenn ich es jetzt einfach entkernen würde und dann steht es nach wie vor da. Es ist eine Zeitersparnis. Es ist natürlich so, dass man Zeit vorher Zeit aufwenden muss, um den Zustand zu erkunden und sich da zu informieren, wie funktioniert das alles. Aber im Endeffekt hat das aus unserer Sicht hat das einen Wert und der ist auch durchwegs einzupreisen. Ne?
1: Der Wert ist ja auch nicht nur finanziell, sondern auch emotional. Natürlich hatte das Gebäude über die Jahre sehr viele Nutzer, die Erinnerungen mit dem Gebäude verbinden und dort viele Erfahrungen gemacht haben. Und ich finde es auch manchmal schade, wenn dann diese Orte aus dem persönlichen Leben auf einmal einfach verschwinden.
0: Die Stadt will ja bis 2040 klimaneutral sein. Das bedeutet, Leben, Wohnen und Arbeiten und somit auch Bauen sollen keine negativen Einflüsse auf das Klima haben. Das Land Salzburg hat sich 2021 vorgenommen, seine Treibhausgasemissionen zu halbieren. Der Bausektor ist ja für 30-40% der Emissionen weltweit verantwortlich, je nachdem, ob man den Transport dazu zählt oder nicht. Warum ist es trotzdem so schwierig, Gebäude zu erhalten? Warum reist man lieber ab? Ich würde jetzt sagen, das ist ja doch noch eher der Normalfall.
2: Ja, es ist deshalb der Normalfall, weil es planerisch und ich sage mal nicht nur jetzt architekturplanerisch, sondern auch kostenplanerisch für die meisten viel einfacher ist. Es ist einfach, man hat beim Neubau hat man irgendwelche Kostenzahlen, da macht man das pro Quadratmeter kostet so viel und dann ist das am Ende, wird man das einhalten im Wohnbau, wenn ich halt da sind die entsprechenden Erfahrungen da. Beim Umbau hat man immer ein bisschen gewisse Risiken, weil man man kann nicht wirklich reinschauen in alles. Ne? Aber man kann es schon so erkunden, dass man eine Sicherheit hat, aber es gibt keine 100% Sicherheit. Ne? Mhm. Und das ist natürlich, wenn jemand Erfahrung hat damit und damit umgehen kann, ist es meistens kein Problem. Wenn man das nie macht, dann schreibt man davor zurück. Ne?
0: Aber zum Beispiel in der Schweiz hat man ja ein ähnliches Gebäude, und zwar das ehemalige Postamt Schönburg in Bern, zu einem Wohnhaus- und Hotelgebäude umgebaut. Das schaut vom Grundriss her ziemlich ähnlich wie das Amtsgebäude aus, war für 1400 Büroarbeitsplätze, also um einiges größer, und stammt auch aus dem Jahr 1970. Also auch hier hat man die bestehende Tragstruktur weitgehend erhalten. Es gibt also Beispiele. Also ihr habt euch ja, wenn ich das jetzt mal so zusage, nichts ganz Neues einfallen lassen, sondern es ist schon bewährt. Warum geht das jetzt in der Schweiz? Weiß man das? Oder?
1: Ich glaube, dass dort einfach schon eventuell mehr Bewusstsein für den Wert von Bestandsgebäuden in der Gesellschaft vorhanden ist. Ich glaube, bei uns, weiß nicht, das Abreißen ist einfach durch die ganzen Technologien, die wir heutzutage haben, so einfach geworden. Früher hat man sich noch mehr überlegen müssen, kann man sich das, es ist ein Haufen Arbeit, dass man jetzt ein Gebäude abreißt, man transformiert es lieber zu was Neuem. Eigentlich war das ja mal das Natürlichste der Welt, dass die Gebäude stehen geblieben sind und man hat vielleicht was dazu gebaut, man hat hier was weggenommen und so hat sich die Stadt auch einfach entwickelt. Mhm. Aber eben heutzutage ist es oft so, man denkt sich, okay, da steht jetzt ein Bürogebäude, da kann man eher keine Wohnungen reinbauen, machen wir es weg und bauen einen klassischen Wohnbau, so wie man halt ihn aus jedem Wohnbauförderungsprojekt kennt, stellt man da wieder hin. Ich glaube, da sind wir hier in Salzburg vielleicht nicht flexibel genug, dass man da neu denkt und sich wirklich traut, dass man wirklich ein altes Bürogebäude in leistbare Wohnungen umfunktioniert. Mhm. Aber es wäre natürlich schön, wenn hier wirklich so ein Leuchtturmprojekt entstehen könnte, wo wirklich nicht nur wir als Initiative, aber auch das Land, Stadt Salzburg stolz sein können, dass sie sowas umgesetzt haben.
0: Es folgt wieder ein kurzer Musikbeitrag. Wir bauen ein Haus von Blümchen Blau und Walu Liso, einem Wiener Original, Austro New Wave aus dem Jahr 1982.

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0: Ja, wie gesagt, es ist alles irgendwie schon da, was im Bestand gemacht werden kann. Es gibt europäische Beispiele, die es vorzeigen. Und es braucht doch auch den Mut, wie wir hören, dass man dieses Gebäude halt, dass man sich da drüber traut, auch wenn man nicht vielleicht ganz genau weiß, was einen da erwartet. Momentan haben wir Hitze und wir leiden alle darunter und sehen schon die Folge der Klimaerwärmung. Thomas, was sagst du? Ihr habt errechnet, 3000 Tonnen CO2 kann man sich einsparen. Ist es das wert?
1: Naja, es gibt da, was heißen diese 3000 Tonnen CO2? Also wir haben in Salzburg einen Anfall von CO2 von 500.000 Tonnen im Jahr. Und wir müssen es, der Plan ist es dann bis 2030 eigentlich zu mehr als zu halbieren. Ne? Im umgerechnet sind das, man kann mit einem PKW, kann man glaube ich 470 Mal um den Äquator fahren, also das ist das Äquivalent an Treibstoff. Ne? Und letztendlich muss man einfach sagen, es muss jeder einfach seinen Beitrag jetzt leisten. Wir müssen einfach aufwachen. Wir sehen jetzt nämlich auch die wirtschaftlichen Auswirkungen in den letzten Tagen, steht in jeder Zeitung, wir müssen Atomkraftwerke stilllegen, nämlich die laufen im Moment und ein Viertel der Stromproduktion in Ungarn produzieren. Ne? Da kann man jetzt zu einem Atomkraftwerk stehen, wie man will, aber es ist ein wahnsinniger wirtschaftlicher Verlust. Die Donauschifffahrt und die Rheinschifffahrt, alles steht. Ja? Das sind Sachen, das kostet richtig Geld. Die Landwirtschaft. Und das sind jetzt keine singulären Wetterereignisse, die wir jetzt haben, sondern es ist letztendlich ist es eine Auswirkung der Klimaerwärmung. Und da muss wirklich jeder seinen Beitrag leisten. Und ich glaube auch als Land Salzburg muss man einfach sagen, wir wollen das einfach, wir müssen da ein Beispiel sein dafür. Ne? Es ist Gebäude, das ist kein Fast Fashion, es ist kein T-Shirt, das ich weghaue und das vielleicht in Afrika wieder auf irgendeinem Markt erscheint. Ja, wir müssen das nutzen, es ist aber Jahrhunderte, war das überhaupt kein Thema, auf bestehenden Gebäuden aufzubauen, weiterzubauen, Materialien weiterzuverwenden, weil die Arbeit war relativ günstig. Die Materialien waren teuer. Wir haben das alles umgedreht mit den billigen fossilen Energien. Die ganze Wirtschaft funktioniert halt anders, aber wir müssen es wieder umstellen.
2: Ja, man merkt einfach, ein Haus ist kein Wegwerfobjekt. Wir können es uns einfach nicht mehr leisten, dass wir so ein großes Gebäude abreißen, die graue Energie freisetzen, die da drin gespeichert ist, neuen Zement da in eine Braugrube gießen. Wir müssen einfach mit dem gut erhaltenen Substanzen, die uns zur Verfügung stehen, umgehen, die als wertvolle Ressourcen sehen und die weiterdenken.
0: Und ihr seht an diesem Objekt, das wäre ja eigentlich wirklich ein Idealobjekt, nicht? Wie ihr es beschreibt, weil es eben wirklich viel Möglichkeiten gibt, es zu transformieren. Jana, du hast ja auch eine Zeit lang in den Niederlanden gelebt und gearbeitet. Wie geht man denn dort oder wie würde man dort mit so einem Bestand umgehen?
2: Ja, ich habe in den Niederlanden gearbeitet, aber unsere Projekte waren eigentlich hauptsächlich in Belgien. Mhm. Und meiner Meinung nach sind die Belgier wirklich absolute Weltmeister im Bestandserhalt und Weiterbauen. Was eigentlich spannend ist, weil in Brüssel war es ja mal ganz anders. Da sind ganze Stadtteile abgerissen worden, um neue Riesenbauten umzusetzen und für die EU alle möglichen Bürogebäude aus dem Boden zu stampfen. Aber inzwischen hat sich das gerade komplett gedreht und es gibt dort wirklich super spannende Projekte. Aktuell wird in Antwerpen ein altes Bürogebäude in eine Feuerwehrstation unten im Erdgeschoss und Obdachlosenunterkünfte in den Obergeschossen umgewandelt. Es wird in Brüssel ein altes Citroën-Werk in ein Riesenmuseum umgebaut. Es gibt ein ganz tolles Projekt, das heißt U-Square von der Uni. in Brüssel, die eine alte Kaserne umgewandelt haben in neue Universitätsräume. Es ist dort wirklich viel Inspirierendes, was sich tut. Und ich finde auch bei uns merkt man langsam, wenn man sich die Architekturpreise der letzten Jahre ansieht, wie der Umbau, wie das Weiterbauen immer mehr in den Vordergrund rückt. Jetzt im Büro arbeiten wir auch eigentlich schon relativ viel im Bestand. Wir haben die Friedrich-Inhauser Straße aufgestockt. Es war auch ein Projekt mit einer gemeinnützigen Wohnbaugenossenschaft. Und
0: ein preisgekröntes, viel preisgekröntes Projekt.
2: Ja, wir
0: Projekt.
2: Haben den Staatspreis dafür bekommen. Wir arbeiten gerade an der Aufstockung von der Berufsschule in Lehn. Also man merkt schon, das Mindset ändert sich langsam, aber ich glaube, wir können noch viel mehr tun.
0: Wie siehst du das, Thomas?
1: Ja, aus meiner Sicht ist einfach, das muss sich das Bewusstsein ändern. Ne? Ich muss mit dem umgehen. Wie die Jana gesagt hat, die letzten fünf Landesarchitekturpreise waren Umbauprojekte. Ne? Es ist in der Kolleginenschaft, in den Fachbereichen ist das eigentlich, das ist längst angekommen. Ne? Aber es müssen halt auch die Entscheidungsträger, die dann letztendlich über solche Projekte dann entscheiden, die müssen halt auch über ihren Schatten dann springen und auch, man muss halt einfach auch ein bisschen ein Risiko eingehen. Es ist so.
2: Man muss Mut zeigen.
1: Man muss Mut zeigen und man kann Sachen schaffen, die man jetzt wahrscheinlich bei einem Neubau gar nicht denken würde. Also von der architektonischen Qualität her.
2: Allein die Räume, die man in dem Gebäude erhalten könnte, ich meine, wer würde nicht gerne in einem Haus wohnen mit so einem wunderschönen Atrium mit Marmorboden und Oberlicht und ja.
0: Das führt schon zu meiner abschließenden Frage, weil ja der Begriff Baukultur so in aller Munde ist, aber was ist denn für euch gute Baukultur? Was, gerade im Hinblick auf dieses Projekt auch? Was braucht es, um gute Baukultur im Land Salzburg zu haben?
1: Also wenn man man muss einfach ein bisschen weggehen von den einfach komplett rationalen eingefahrenen Denken. Also gute Architektur ist auch letztendlich Baukultur, aber die Kultur ist auch, wie geht man mit Dingen um? Wie reagiert man auf das, was da ist? Ist das, was da ist, gut? Ist das schlecht? Kann ich mit dem was anfangen? Ne? Wenn man vor 200 Jahren oder 300 Jahren so gedacht hätte, wie wir heute denken, ich hätte keine Altstadt in Salzburg, muss man einfach so sagen. Wir hätten zwei Drittel abgerissen. Ich meine, Wolf Dietrich hat auch was abgerissen, aber hat dann das Denken, der hat,
0: ja
1: der hat Monumente gebaut. Und wir reißen aber ab für einen trivialen Wohnbau in Wahrheit. Ne? Mhm. Das ist das, was letztendlich tut einfach irgendwo weh. Es tut weh, wenn man weiß, was man machen kann, was da ist. Und es gibt eigentlich keinen Grund. Wir sehen keinen Grund. Wir treffen uns alle zwei, drei Wochen und wir wundern uns immer, wie man auf die Idee kommen kann, dass man dieses Gebäude abreißt.
0: Möchtest du noch was ergänzen, Jana?
2: Ja, für mich ist gute Baukultur, dass man sich eben wirklich auf die lokalen Gegebenheiten besinnt. Was ist da? Wie kann man was dazugeben? Was sind die Gegebenheiten, mit denen man arbeiten muss? Man kann die letzten, weiß nicht, 100 Jahre in der Architektur hat man versucht, das Bauen global irgendwie zu vereinheitlichen mit dem internationalen Stil. Man hat überall mehr oder weniger die gleichen Gebäude hingesetzt, aber man sieht es jetzt eh mit dem Klimawandel, die Bedingungen für ein Gebäude sind in jedem Ort ein bisschen anders. Hier ist das Klima jetzt gerade anders wie in Wien. Und auf diese Gegebenheiten muss man reagieren. Man muss schauen, was sind für Materialien da, die man verbauen könnte. Und aus all diesen Aspekten, wenn man die berücksichtigt, dann denke ich, haben wir eine gute Baukultur in Salzburg.
0: Ja, schönes Schlusswort, danke. Wir sind am Ende der Sendung angelangt. Ich möchte alle, die zugehört haben, auffordern, sich selbst ein Bild vor Ort zu machen und sich das Landesamtsgebäude zu den Amtsöffnungszeiten anzusehen. Einfach mal reingehen und die tolle Halle genießen, solange sie noch in dieser Form steht. Und es gibt eine Petition, die unterschrieben werden kann. Denn je mehr Menschen sich für den Erhalt des Gebäudes stark machen, umso besser. Alle Infos findet man unter Mein Aufstehen, Adaptieren statt Demolieren oder auf Instagram folgen unter Michi Pacher erhalten. Mir verbleibt Danke zu sagen an meine Gäste Thomas Forsthuber und Jana Scheithauer. Danke fürs Kommen ins Studio der Radiofabrik. 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September von 16 bis 17 Uhr machen wir eine Sondersendung, in der sich die Sendungsmacherinnen, also ich und Sabine Pinteritz, anhand ihrer Wohnbiografie vorstellen. 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Andrea Rosenberger und Veronika Hirner erstmals an der Technik wünschen einen schönen Abend. Ausklingen lassen wir die Sendung mit einer Aufnahme des 2018 erschienenen Debütalbums der australischen Band Parcels, Tied Up Right Now.

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0: Hallo und schönen guten Tag zu Salty Talks, die Radiosendung vom Studio West in Salzburg. Wir sind einmal im Monat on air, immer am dritten Montag im Monat, notieren, merken, und haben spannende Gäste hier. Es geht natürlich um Film. Und heute hier freue mich sehr, die Renate Hausenblas, nicht nur ein wichtiges Mitglied im Studio West, sondern auch in der Kunst- und Kulturszene in Salzburg generell und auch Filmemacherin. Erzähl mal, Renate, du bist jetzt dabei und machst eigentlich die Fortsetzung von deinem ersten Film.
1: Fortsetzung nicht direkt. Der erste Film ging über die Geschichte meiner Mutter, oder nicht meiner Mutter, sondern ihrer Vorfahren. Und der zweite Film geht eigentlich darum, oder der im Entstehen ist, geht darum, über die persönliche Geschichte meines Vaters. Warum ich diese beiden Geschichten erzählen will, sind, weil eben in diesen beiden Geschichten sehr viel Weltgeschichte erzählt wird, die heute nicht mehr präsent ist. Und das will ich einerseits erhalten, weil der Kontakt zu diesen Leuten durch die Zeit einfach immer mehr schwindet, weil sie einfach alle aussterben und auch die, die diese Leute noch gekannt haben, aussterben werden. Und ich denke, dass gerade in der heutigen Zeit es wichtig ist zu erzählen, was Krieg ist und was Geschichte bedeutet.
0: Ja, also ich glaube, das ist auch somit einer der Grundthemen, warum wir überhaupt Filme machen. Und das, was du machst, du zeigst Bilder, die einerseits gegen das Vergessen angehen. Das heißt, auch Radio, es hat einen ganz starken Impact. Wir brauchen die Informationen, wir brauchen eine Erinnerungskultur. Aber es gibt ja auch irgendwie immer so diesen Selbstzweifel, glaube ich. Lohnt sich das überhaupt, darüber einen Film zu machen? Wer schaut sich das an? Wer ist mein Publikum? Wir machen das einerseits natürlich für uns selber, ganz klar. Aber ganz stark ist ja auch die Motivation. Du hast es eh schon gesagt, du willst, dass etwas nicht vergessen wird.
1: Ja, ich will, dass es nicht vergessen wird. Warum will ich, dass es nicht vergessen wird? Es ist einfach so, die Geschichte wiederholt sich, die Ausgangslagen wiederholen sich, Kriege wiederholen sich. Auch wenn wir jetzt über 70 Jahre, fast 80 Jahre Frieden hier in Mitteleuropa hatten, ganz stimmt es nicht, weil Jugoslawien war nicht so friedlich. Aber das Wissen über Kriege und was es bedeutet, geht verloren. Und für mich ist Geschichte ein Ort, aus dem wir lernen können, weil wir wissen, was aus bestimmten Ausgangsparametern passieren kann, weil die Zukunft der Geschichte ja schon geschehen ist. Und da könnten wir viel übertragen auf den heutigen Stand und wie es weitergeht. Warum ich Film wähle? Ich bin eigentlich bildender Künstler. Ich komme vom Malen und Zeichnen her. Ich habe dann angefangen mit Installationen. Und in der Kunst selber ist es wichtig, das Material zu entscheiden. Das Material heißt eben, ob ich Ölfarbe nehme, ob ich eine Statue mache, ob ich sticke, was ich auch schon gemacht habe, oder in was ich mich quasi ausdrücke. Da gibt es dann das Medium Radio, in dem ich mich ja auch ausdrücken kann. Habe ich auch schon gemacht. Da hatte ich dann quasi über den öffentlichen Raum etwas zusammengestellt, drei Teile. Und dann habe ich eben mit Film begonnen und im Film kann ich verschiedene Sinne ansprechen. Wenn ich zeichne oder Kunst installiere, ist das stumm, da spreche ich nur mit den Augen. Im Radio spreche ich nur mit den Ohren der Menschen. Wenn ich jetzt Film mache, kann ich sowohl die Augen ansprechen als auch das Gehör ansprechen und kann damit quasi lebendiger erzählen. Weiter, warum ich es mache, ich habe an der Generation meines Sohns gemerkt, wie er Krieg gegenübersteht und wie er das sehr naiv aufnimmt, sehr naive Ansichten dazu hat, eben zu Gewalt und zu dem Ganzen. Und es heute vergessen wird, wie Krieg wirklich ausschaut, wie es die Zivilbevölkerung betrifft, wie es ganze Bevölkerungsgruppen betrifft, dass das Ganze eben nicht nur ein Battlespiel ist, was im Computer läuft oder auch im Internet, wo man nachher abschaltet und wieder weggeht, das ist nicht Krieg.
0: Also du hast es eh schon angesprochen, du bist eh multidisziplinär. Das heißt, du bist wirklich eine Kunstschaffende hier in Salzburg, die einen ziemlich Furore auch schon gemacht hat in verschiedenen Ausstellungen und Aktionen. Es ist immer sehr unmittelbar, was du machst. Auch die Bilder, vor denen man dann steht und die man dann in Ruhe anschaut. Hast du jetzt nicht so ein bisschen auch die Befürchtung oder den Hintergedanken, du sagst gerade so die Generation, wir haben beide Kinder so im jung erwachsenen Alter und klar, das ist alles sehr schnelllebig, das heißt Filme werden konsumiert wie Gummibärchen und Kaugummi und wenn es fertig ist, dann wird es ausgemacht und weggelegt, aber wir spüren es nicht. Wenn ich jetzt vor einem Bild stehe oder eine unmittelbare Performance sehe, dann berührt mich das ja immer ganz anders. So wie wenn ihr jetzt am Radio Äther hört, dann seid ihr unmittelbar mit dabei und ihr seid mit drin, lasst euch auf unser Gespräch ein. Den Film schaut man auch an, dann sagen alle, um Gottes Willen, ja, jetzt bin ich so betroffen. Aber wie kann man das jetzt lebendig halten oder wie können wir als Filmemacher wirklich auch einen Beitrag dazu leisten, gerade im Independent-Bereich, wir haben ja doch auch ein ganz anderes Publikum, muss man auch mal sagen, also ein kleiner gestricktes Publikum, hoffentlich ein kritisches,

0: schaffen oder Räume zu schaffen später auch, wo ich mit viel Konzentration und Vorarbeit und Zeit und Nachdenken und Fühlen eigentlich versuche, Räume zu schaffen, oder ich schaffe es meistens auch, wo derjenige, der sich quasi einlässt und in diesen Raum hineingeht, also das kann auch ein Teil einer Ausstellung sein, auch auf der Gefühlsebene angesprochen wird. Also da arbeite ich bewusst manipulativ, muss ich zugeben, dass ich jetzt nicht einfach einen Text schreibe oder ein Bild male, sondern dass ich denjenigen quasi das Publikum hineinziehe und versuche, die Gefühle quasi anzusprechen. Und da gibt es verschiedene Techniken. Und da habe ich eben auch bemerkt, dass wenn man einen Film macht, man gut Gefühle auch mit hineinziehen kann. Auch beim Dokumentationsfilm einfach, wie schnell ich das laufen lasse, wie ich die Sprache mache, welche Bilder ich zeige. Bei meinem ersten Film zum Beispiel habe ich gearbeitet mit vielen Zeichnungen. Es ging um eine Zeit und eine Gesellschaft, die ausgelöscht worden ist. Und das wollte ich quasi in meine Zeichnungen hineinbringen oder in den Film eigentlich hineinbringen. Und das eben über Zeichnungen, wo ich dann mit verlaufender Tusche gemalt habe, wo die Bilder teilweise unklar geblieben sind. Die Tusche ist auf einem gebrippten Papier heruntergeronnen, was für mich eben die Zeit und das Auslöschen mit symbolisiert hat. Und ich hatte dann das Gefühl bei der Betrachtung, die Leute haben das zwar nicht bewusst wahrgenommen, aber unbewusst, was ich damit ausdrücken wollte.
1: Was wir jetzt mal ganz bewusst kurz ausdrücken wollen, ist eine kurze Hör- und Gesprächspause. Und ihr könnt euch jetzt einfach mal gefühlsmäßig voll mitnehmen lassen von Another Brick in the Wall.

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0: Und wir sind wieder dran. Heute im Studio mit dabei die Renate Hausenblas bei Salty Talks, der Radiosendung vom Studio West in Salzburg. Renate, die Gefühle, die man beim Musikhören hat, die man beim Filmschauen hat, wenn man Bilder anschaut, du spielst mit den Gefühlen bewusst anderer Menschen. Das heißt, du provozierst die Gefühle hervor und möchtest so Wahrnehmung, Nachdenken, Kritik, Partizipation, was möchtest du in dieser Gefühlswelt der Menschen anregen?
1: Also ein Teil der Technik ist Irritation. Das heißt, dass du als Zuschauer zuerst denken willst, du siehst alles, du weißt alles, aber gewisse Elemente stimmen nicht. Das ist bewusst gemacht. Manchmal fehlt etwas, manchmal ist etwas zu viel. Aber die Irritation löst bei Menschen aus, dass er ein bisschen näher hinschaut, dass er mehr wahrnimmt. Manche schalten dann ganz, ganz schnell weg, weil sie das nicht haben wollen. Andere schauen näher hin. Und dadurch, dass nicht alles zusammenpasst, so wie man es erwartet, versucht man dann mit Gedanken und Geist und Nachdenken draufzukommen, was ist da falsch oder anders oder was ist da los. Und in dem Augenblick, wo die Irritation quasi da ist und das quasi akzeptiert wird und nicht weiter geswitcht wird, habe ich das Gefühl, dass die Leute dann anfangen nachzudenken. Und ich glaube, es ist auch erwiesen, dass sie dann anfangen nachzudenken und sich das Ganze mehr merken, wie wenn etwas glatt ist und voll logisch durchkonstruiert ist.
0: Naja, glatte Welten wollen wir jetzt alle nicht unbedingt haben. Wir wollen friedliche Welten haben. Du bist jetzt, ganz zu Eingang hast du es gesagt, du machst jetzt die Fortsetzung von deinem Film und wir haben heute leider nur eine halbe Stunde Zeit, hier alles zusammen. Was glaubst du, was glaubst du, ist jetzt ein bisschen eine doofe Frage, aber wann kann man diesen Film denn sehen und wo könnte man eigentlich deinen ersten Film sehen? Hast du eine Internetseite, wo man das alles nochmal irgendwie auch recherchieren kann, wo man noch mehr über dich oder deine Arbeiten erfährt? Was sind so deine Wege aktuell, dass du sichtbar bist?
1: Also ich habe eine Internetseite, wo ich dann quasi die professionellen Auftritte sammle und auch Links sind zu meinen ersten Filmen. Er ist auf YouTube. Da kann man zuschauen, wenn man den Link weiß. Den kann man bei mir erfragen, per E-Mail oder so.
0: Also gleich bei der Renate mal anrufen, das lohnt sich.
1: Und zu der zweiten Frage oder ersten Frage eigentlich, wann der nächste Film rauskommt. Also das Drehbuch ist geschrieben und schon fertig. Das Konzept ist erarbeitet, wie ich es verfilmen mag. Da muss ich der Stadt Salzburg danken. Sie hat nämlich mir eine Förderung dazu gegeben und ich werde es auch umsetzen. Das wird wahrscheinlich im Laufe Dezember, Frühjahr nächsten Jahres ungefähr sein, also in diesem Zeitrahmen, weil da sind die meisten Leute nicht an den Seen unterwegs und es ist eine stille, ruhige Zeit und da hat man oft, wenn man nicht Skifahren geht, mehr Zeit für diese Dinge.
0: Aber du bist ja Skifahrerin, wie macht man das? Ja gut, nochmal eine ganz kurze Musikpause. Gleich geht's weiter bei den Salty Talks in der Radiofabrik.

0: Und zur letzten Runde heute mit der Renate Hausenblas bei Salty Talks in der Radiofabrik vom Studio West. Das, was wir gerade gehört haben, ist das sehr poetische Stück aus dem Kriegsfilm Merry Christmas, Mr. Lawrence. Und Musik ist eine der Ebenen im Film, die ganz stark mit zu den Stimmungen beiträgt. Ihr habt es gerade im Radio vielleicht auch gemerkt. Man kann sich ein bisschen fallen lassen.
1: Warum ich an diese Melodie denke, es ist eine ganz einfache Melodie. Es ist ein Kriegsfilm. Und wenn man so dieser einfachen Melodie zuhört, breitet sich eine gewisse ruhige Melancholie aus. Und Traurigkeit und Krieg ist nicht nur Schlachten. Wie soll ich sagen, in 2 Jahren Krieg hat man nur 3 Schlachten erlebt. Die andere Zeit hat man gehungert und ist im Dreck gelegen.
0: Ich hoffe, dass wir das nie, nie, nie erleben müssen.
1: Ja, auch gute meine Zeit. Worte. Ich liebe Sprache. Und ich liebe den Takt der Sprache. Ich finde Deutsch eine sehr schöne Sprache, eine sehr exakte Sprache. Und ich finde es auch schade, dass dann viel auf Englisch gemacht werden muss, weil es der internationale Markt möchte. Vor allem, weil die Sprache eigentlich auch den Charakter einer Person mit beeinflusst. Auch die Sprachmelodie. Und wie soll ich sagen, der erste Film ging über eine Person, die mit Sprache gearbeitet hat, die Texte vor 150 Jahren geschrieben hat, die ich dann quasi nachlas und wie ich sie gelesen habe und vor mich hingesprochen habe, dann erst gesehen habe, wie schön auch schon damals Sprache verwendet werden konnte, mit Takt, mit Sound, mit Auf und Ab, mit Worten, mit einfachen Wörtern, die Bilder ausgedrückt haben, also keine komplexe Sprache, sondern einfache Sprache, wie wunderbar man damit gestalten kann. Ich meine jetzt nicht ein Jandl oder sowas mit so Wortspielen, sondern mit ganz einfachen, normalen Texten.
0: Wir bereichern uns der Sprache und vor allem aber auch der Bilder, Renate. Deine Filme sind so wie eigentlich Independent-Filme in aller Regel eher analog produziert?
1: Für mich war das Wichtigste beim Film, professionell zu arbeiten. Das kann ich auch mit wenig Geld, aber mit halt mehr Arbeit. Wichtig ist dabei, dass davor das Konzept steht und dass ich genau weiß, wie ich was zu filmen habe. Das heißt, man muss überlegen, wo setze ich Geld und Professionalität ein und wo nicht. Es gab große Teile, die ich selber machen konnte. Das war das Zeichnen und diese Sachen. Und da habe ich mir lange Gedanken darüber gemacht, wie man das jetzt verfilmt. Zuerst wollte ich es sozusagen als Reenactment machen mit einem Gespräch. Dann bin ich drauf gekommen, dass dann zu viele Fragen offen bleiben, dass die zu erklären sind. Und jetzt habe ich mir ein neues Konzept entwickelt, wie man den Film machen kann, ohne dass ich ein großes Studio brauche, ohne dass ich viel Technik einsetze und auch nicht unbedingt mit professionellen Leuten arbeiten muss, sondern dass die Planung oder das Konzept viel wichtiger ist und dass oft diese Technik und die Blitze und all das oft über eine dünne Story hinweg.
0: Wenn wir jetzt Filme zeigen über die reale Welt, wie es eben in den Kriegen zugegangen ist, Leute am Radio, wenn ihr Filme schaut, differenziert mal ganz genau, was ist Science Fiction, was ist Fantasy und wo haben wir unseren Impact. Wir sind echte Leute. Heute waren im Studio die Renate Hausenblas aus Salzburg, Künstlerin. Ihr könnt auf der Homepage nachschauen bei ihr. Bald gibt es wieder Programm vom Studio West. Seid mit dabei. Wir haben in der Galerie 5020 demnächst einen Film. Ich möchte jetzt schon ankündigen, das nächste Mal mit dabei Silvester Schröger mit seinem Film über das Leben Jazz jetzt. Ihr seid hoffentlich auch mit dabei, falls ihr Informationen braucht. Einem Studio West anrufen, E-Mail schreiben oder einfach schauen, was es so gibt. Renate, ganz, ganz, ganz herzlichen Dank, dass wir heute hier zusammen gewesen sind. Genießt den Sommer. Am Mikrofon war die Sarah, auch im Sinne von Georgi Djenic, der im Urlaub ist, aber das nächste Mal wieder mit dabei. Danke und bis dahin. Tschüss.

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Willkommen zur 20. Ausgabe der Literarischen Stunde mit einem Song, über den es wahrlich viel zu erzählen gibt. Rhiannon von Fleetwood Mac, erschienen 1975 auf dem Album Fleetwood Mac. Und mit diesem Album begab sich Fleetwood Mac auf den Highway der Superstars. All das begann mit einer Neubesetzung. Meine Kollegen von SWR 1 Meilensteine haben einmal erzählt, dass sich die Besetzungen von Fleetwood Mac wie eine Soap Opera lesen. Und da muss ich ihnen echt recht geben. In aller Kürze lässt sich das so erklären. Immer mit dabei war nur Gründungsmitglied Mick Fleetwood am Schlagzeug und John McVie am Bass, der 1968 zur Band stieß. Die 1967 gegründete Band spielte British Blues und präsentierte 1968 ihre erste LP mit gutem Erfolg und einer treuen Fanbase. Und von da an passierten die skurrilsten Dinge in der Besetzung. Wie zum Beispiel, als Gitarrist Jeremy Spencer auf einer USA-Tournee 1971 plötzlich verschwand, um sich einer Sekte anzuschließen. Oder als Bob Weston, ebenfalls Gitarrist, aus der Band flog, weil er eine Affäre mit Fleetwoods Frau begonnen hatte. Das war 1974 und stellt den großen Einschnitt in der Bandgeschichte dar. Immer geht's um diese Gitarristen, denke ich mir gerade. Auf der Suche nach einem neuen Gitarristen fragte Mick Fleetwood bei Lindsey Buckingham an und dieser sagte ja, unter der Bedingung, dass auch seine Freundin Stevie Nicks in die Band einsteigen könne. Mit den beiden und einem völlig neuen Stil begab Fleetwood Mac sich in den Olymp des Poprock. Dazu aber später mehr. Ich wollte ja eigentlich von Rhiannon erzählen. Komponistin und Sängerin Stevie Nicks las bereits in den 1970ern den Roman Triad von Mary Bartlett Leader, in dem eine geheimnisvolle Frau mit dem Namen Rhiannon eine Hauptrolle spielt. Triad ist eine Gothic Novel und der Debütroman von Mary Bartlett Leader. Die Autorin schrieb übrigens nur zwei Romane, die beide nur noch antiquarisch erhältlich sind. Rhiannon ist eine geheimnisvolle Figur, die zum Zeitpunkt der Erzählung bereits verstorben ist. Man erfährt ihre Geschichte in Rückblenden. Was Stevie Nicks bei ihrer Begeisterung für diese Figur nicht wusste, ist, dass Rhiannon eigentlich eine Figur aus der keltischen Mythologie ist. Rhiannon kommt im Mabinogion, einer Sammlung mittelalterlicher walisischer Erzählungen, vor. Und ob ich das jetzt richtig ausgesprochen habe, weiß ich nicht. Schreibt mir gerne, wenn's anders gehört. Rhiannon jedenfalls ist eine außergewöhnliche Figur der Mythologie, eine Gestalt aus der Anderswelt. Klug, schön und unabhängig. Ich musste sofort an dieses Elfenvolk aus Herr der Ringe denken. Der Song Rhiannon, der sich auf den Roman bezieht,

You make loving fun. Fun Fleetwood Mac. More gossip right now. Also, Fleetwood Mac, wie gesagt, die privaten Geschichten der Band geben Stoff für eine Soap Opera. Mit Stevie Nicks und Lindsay Buckingham begann der steile Aufstieg von Fleetwood Mac und damit der massive kommerzielle Erfolg. 2 Jahre nach dem Album Fleetwood Mac wurde Rumours veröffentlicht, eines der erfolgreichsten Alben der Musikgeschichte. Das Album wurde allein in den USA über 19 Millionen Mal verkauft und es gilt als Krisenalbum der Band. Sängerin und Keyboarderin Christine McVie trennte sich vom Bassisten John McVie, Nicks trennte sich von Buckingham und mehrere Songtexte setzen sich mit den persönlichen Krisen der Bandmitglieder auseinander. Es wird berichtet, dass auf Live-Konzerten backstage geweint, gestritten und gefeiert wurde. Und trotz dieser Schwierigkeiten blieben Fleetwood Mac ohne Pause in dieser Besetzung bis Ende der 1980er Jahre bestehen –

nach einer kurzen Pause danach genauso weiterzumachen. Musik machen ging also immer auch miteinander. Wer mehr zu den Rumors dieser Band erfahren möchte, der hört am besten einfach mal bei den Kolleginnen von SWR 1 Meilensteine rein. Ich verlinke in den Shownotes. Und jetzt, weil es so schön ist, noch einmal Fleetwood Mac. Landslide.

Was für eine Reise in die Vergangenheit. Und mit meinen heutigen Buchtipps, da reise ich ebenfalls in die Vergangenheit. Heute also nichts Neues, aber doch irgendwie. Ich habe mir zum Geburtstag die Schmuckausgabe von In 80 Tagen um die Welt von Jules Verne gewünscht. Ich habe eine wunderschöne Schmuckausgabe von In 80 Tagen um die Welt entdeckt und im gleichen Verlag, da ist auch erschienen Rebecca von Daphne du Maurier und damit habe ich eine Sammlung gestartet. Also Rebecca war zuerst da und dann habe ich mir den Jules Verne gewünscht. Und bevor ich euch ein bisschen von diesem All-Time-Favorite erzähle, ein bisschen was über Schmuckausgaben zuerst. Schmuckausgaben sind ganz besondere Ausgaben, die sich durch hohe Qualität auszeichnen. Und diese Bücher kauft man sich ja nicht nur, um sie zu lesen und dann weiterzugeben. Die kauft man wirklich als Begleiter ein ganzes Leben lang, als Sammlerstücke. In 80 Tagen um die Welt habe ich zuletzt als Hörbuch gehört und nun halte ich diese Schmuckausgabe in Händen und das ist einfach wunderschön. Draufgekommen, warum genau das Buch jetzt, bin ich über einen lieben Freund in Großbritannien, der zurzeit im Krankenhaus liegt. Hi Andy. Und der jetzt viel Zeit zum Lesen hat. Und da haben wir so ein bisschen über Early Science Fiction geplaudert und naja, irgendwann landet man bei Jules Verne. Und ich habe dann festgestellt, wow, das möchte ich einfach gerne nochmal lesen. Also nicht hören, sondern einfach wirklich nochmal lesen. Ich habe mich dann ein bisschen umgesehen und diese Schmuckausgabe entdeckt und die wollte ich einfach haben. Hier ist alles geboten, was sich ein Buchnerd wünscht. Also Farbschnitt, ein hochwertiges Cover, im Buch viele Gestaltungselemente, also Zeichnungen, kleine Anmerkungen am Rand. Und im Buch finden sich auch Objekte zum Herausnehmen, also Briefe, Landkarten und in manchen anderen Ausgaben, wie zum Beispiel bei Rebecca auch Menükarten oder Theaterkarten, was halt zum Roman passt und gehört. Ich finde das wunderschön. Tja, und warum sollte man denn jetzt Jules Verne noch lesen? Es ist einfach meiner Meinung nach sehr gut gealtert. Also der kann Spannung aufbauen, der kann Spannung halten und auch wenn wir jetzt gewisse Dinge schon wissen, also ich sag mal die Reise zum Mond zum Beispiel, dann ist es trotzdem höchst interessant, wie er sich das vorgestellt hat. Und das ist auch mein Plädoyer für Science Fiction überhaupt, denn viele Dinge, die jetzt schon Realität sind, die wurden in Science-Fiction-Werken beschrieben. Andere Dinge hingegen sind nie eingetreten. In den meisten Fällen kann man sagen, Gott sei Dank. Also ich bin ja ein ganz alter Science-Fiction-Fan. Ich lese auch immer noch gern den Asimov oder Stanislaw Lem. Es ist wirklich spannend, auch zu den alten Werken noch einmal zu greifen und natürlich auch in diese Early Science Fiction Riege, wie zum Beispiel Jules Verne. In 80 Tagen um die Welt, das ist jetzt das Buch, das vor mir liegt, das ist ja diese ganz berühmte Geschichte von einer Wette, die dann angetreten wird. Und ich sag mal so, was ich unterhaltsam fand, war so unterwegs das Frauenbild von damals. Also
da haben wir Fortschritte gemacht, kann man zu Recht sagen. Was aber immer noch spannend ist, ist, wie sehr dieses Werk die Menschen begeistert und auch beeinflusst, denn ich bin ja ab und an doch in den sozialen Medien unterwegs und da gibt es immer wieder Challenges dieser Art. Also versuch mal in so und so vielen Tagen um die Welt ohne zu fliegen, ja, oder ohne zu zahlen. Also all solche Dinge finden da ja dauernd statt. Im Moment folge ich gerade einem, der mit seinem Hund zu Fuß von Deutschland nach Japan gehen möchte. Und das sind spannende Experimente. Die meisten dieser Menschen sprechen irgendwann einmal von Jules Verne und in 80 Tagen um die Welt. Ich finde das unglaublich toll. Und was ich extra toll finde, ist, dass mein Faible für Schmuckausgaben sich herumgesprochen hat und ich habe dann noch bekommen Shakespeares Romeo und Julia. Das kann ich absolut empfehlen. Also All-Time-Favorite, den man auch immer noch lesen kann. Und den Peter Pan von J.M. Barrie. Und da gestehe ich ganz feierlich, ich habe nur den Film gesehen damals als Kind. Ich habe das Buch nicht gelesen. Und da freue ich mich schon sehr darauf. Jetzt aber Musik.

Bonnie Tyler and Meatloaf, Total Eclipse of the Heart. Ja, Meatloaf war, das finde ich jetzt und ich hoffe, dass ich eingeschworene Fans nicht aus der Fassung bringe, der war am besten mit seinen Duetten mit Sängerinnen. Ich denke da immer noch voller Verzückung an Paradise by the Dashboard Light. Ich glaube, das spiele ich euch später noch. Das ist die literarische Stunde mit Romana Hasenöhrl, Ausgabe Nummer 20. Und heute geht's um Schmuckausgaben, All-Time-Favorites und um Fleetwood Mac. Und natürlich, so wie in jeder Folge, beantworte ich eure Fragen und Wünsche und Anliegen und Beschwerden und spreche ein bisschen über das Schreiben und die Alltagswelt von uns SchreiberInnen. Ja, gehen wir zur Alltagswelt. Ich merke gerade, bei mir läuft ja gerade ein 8-Wochen-Kurs, also junge AutorInnen, die 8 Wochen unter Begleitung ihr erstes Buch beginnen, damit weiterkommen oder fertigstellen, je nachdem, wo sie stehen. Und da merke ich immer wieder, was das für einen Drive macht, wenn man in einer Gruppe schreibt oder sich zum Schreiben committet. Da fällt mir natürlich auch mein eigenes auf, also im Unterrichten, im Trainieren oder Coachen lernt man ja auch immer selber was dazu. Und da merke ich gerade sehr stark, wie der Alltag das Schreiben schon so wie so ein Pac-Man Dingens auffressen kann. Also das, ich weiß gar nicht, wie die wirklich heißen. Ich hatte nie so Computerspiele, aber ich kenne den Begriff natürlich. Bei mir ist es gerade so, dass ich mitten im Umzug bin, vor meinem Umzug eine längere Reise, da ist einiges schiefgelaufen und jetzt nähere ich mich diesem Endspurt, also dieses Ich verlasse Salzburg und das erzeugt schon einen gewissen Schauer. Selbstverständlich bleibe ich hier in der Radiofabrik und es gibt auch die literarische Stunde weiterhin, also keine Sorge. Aber es ist schon als Salzburg-Kind ein bisschen unangenehm, dann wegzugehen. Das hat jetzt einige berufliche Gründe bei mir. Ich weiß auch, dass ich wiederkomme, aber jetzt ist es halt mal so. Und da merke ich, dann fällt das Schreiben schwer. Also massive Alltagseinschnitte können einen Schreibfluss wirklich ganz nachhaltig schädigen. Das ist so. Und das sind auch immer wieder Anfragen von euch an mich. Was mache ich denn? Ich habe 1000 Ideen im Kopf, aber ich komme einfach nicht dazu. Ich schaff's nicht. Und da kann ich immer wieder nur einen Tipp geben. Such dir eine Zeit pro Tag, wo du sagst, da geht's. Das kann sein sofort nach dem Aufstehen, beim ersten Kaffee. Das kann sein kurz vorm Schlafengehen. Das kann sein in deiner Mittagspause, am Weg nach Hause, in der Bahn. Das darfst du bestimmen. Und das müssen nur 5 Minuten sein. Das genügt. 5 Minuten ganz für dich. Ich habe nicht nur eine Schülerin, sondern sogar mehrere, die haben kleine Kinder zu Hause. Und die sagen, ich nehme mir diese Zeit am Klo. Also die sperren sich tatsächlich 5 Minuten ein und schreiben dann. Es geht halt nicht anders, sagen sie. Aber ja, wenn es nicht anders geht, dann ist das besser als gar nichts. Und die Magie, die liegt eben darin, dass man
regelmäßig schreibt, das ist völlig egal, was man dann schreibt, also ob man an seinem Projekt dran bleibt oder einfach nur seine Gedanken aufschreibt oder nur Blödsinn aufschreibt, ist völlig egal. Aber der Akt des Schreibens wird etabliert oder bleibt etabliert im Gehirn. Das ist eine Gehirnsache, denn unser Gehirn funktioniert ja so, dass es quasi Autobahnen baut an Gewohnheiten. Ne? Wenn wir was immer wieder machen, so wie Zähne putzen, das tun die meisten Leute doch relativ regelmäßig, dann ist das so schön etabliert, da wollen wir gar nicht mehr weg davon. Zweimal täglich Zähne putzen, nach dem Aufstehen, vor dem Schlafengehen. Manche Leute auch nach dem Mittagessen. Und wenn ich das Schreiben ebenso etabliere, dann bleibe ich irgendwann automatisch dran. Aber dazu muss ich zuerst einmal anfangen mit dieser Gewohnheit. Oder besser gesagt, ich muss es zur Gewohnheit machen. Es war vielleicht vorher noch keine, aber ich mache es zur Gewohnheit. Und das ist wirklich, das ist nicht Voodoo, das ist nicht Magie, obwohl es sich dann wie Magie anfühlt, aber das ist Gehirnforschung. Also wenn du möchtest, dass du regelmäßige Schreibroutinen in dein Leben etablierst, dann musst du einfach mit diesen 5 Minuten pro Tag anfangen. Bau die Schreibautobahn in dein Gehirn. Das ist mein Tipp. Und ich würde sagen, wenn ich schon so groß über Meatloaf geplaudert habe, ich spiele das jetzt wirklich.

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Paradise by the Dashboard Light. Live at Wembley. Und die Frauenstimme, die hier zu hören ist, ist Amy Gough. Im Original 1977 war das Alan Foley, die den weiblichen Part gesungen hat. Ja, ich bin eine Verfechterin, diese Nummer in der Live-Aufnahme zu spielen. Es ist einfach ganz, ganz toll gemacht. Und bisher die längste Nummer, die ich hier gespielt habe, nach 12 Minuten Child in Time live. Und jetzt möchte ich euch noch einen kleinen Ausblick liefern. Wie wird es denn weitergehen mit der literarischen Stunde? Ich werde natürlich versuchen, möglichst oft hier nach Salzburg ins Studio zu kommen und auch hier wieder Studio-Gäste zu begrüßen. Und wenn du der Meinung bist, ich gehöre in diese Sendung, dann schreib mir bitte, denn dann sprechen wir drüber. Und du kommst vielleicht vorbei. Dann möchte ich auch noch ab und an regelmäßig über Filme sprechen. Denn das merke ich, fehlt mir jetzt ein kleines bisschen. Literatur hat ja immer auch mit Film zu tun. Das ist mir aufgefallen, als ich hier vorhin erzählt habe von Peter Pan und dass ich den eben nicht gelesen habe, sondern hier nur den Film gesehen habe. Und da gibt es ja jede Menge Stoff an Literaturverfilmungen und Diskussionsmaterial dazu, denn die einen sind besser gelungen, die anderen weniger gut. Und auch hier wird es geteilte Meinungen geben. Da freue ich mich natürlich wie immer auch auf eure Meinung. Und weil wir gerade beim Thema Film sind, ich habe mir letztens zum gefühlt 10. Mal den Film Pride angesehen. Und ich finde einfach, das ist einer der besten Filme ever. Persönliche Meinung, ich darf. Ich würde euch den sehr empfehlen. Er ist beim Globalisierungspartner im Moment gratis anzusehen. Pride ist nicht mehr ganz neu, der Film, aber ich finde sehr aktuell. Es geht um die Rechte von Menschen und das ist immer aktuell. Und es geht darum, welche Wunder passieren können, wenn Menschen zusammenhelfen. Und das, finde ich, ist ein ganz, ganz wichtiges Thema. Filmmusik ist von Billy Bragg und da spiele ich euch jetzt auch gleich ein Stück.

There is Power in a Union von Billy Bragg, erschienen auf dem Album Talking with the Taxman About Poetry. Original stammt dieses Lied von Joe Hill, 1913 als Arbeiterlied geschrieben. There is Power in a Union. Ja, und was gibt's noch aus der Literaturszene zu berichten? Ich habe euch ja erzählt vom neuen Buchprojekt, an dem ich arbeite, die Bücher Dörfer Europas. Und da war ich in Italien unterwegs, habe einige Bücherdörfer besucht und war total geflasht, was sich da tut an der Verwurzelung von Literatur in dörflichen Regionen. Ich bin ja schon mega gespannt, was dann Frankreich mir bieten wird. Das wäre dann, wenn es diesmal klappt, im nächsten Frühling dran. Und wenn du ein Bücherdorf kennst, von dem du begeistert bist, dann schreib mir gerne, denn die Bücherdörfer, das ist eine relativ, ich würde mal sagen, anarchistisch organisierte Sache. Es gibt eine offizielle weltweite Organisation der Bücherdörfer, da sind aber nicht alle mit dabei. Dann gibt es in verschiedenen Ländern eigene Organisationen, also in England oder in Frankreich. Und da sind dann welche dabei, die sind weltweit nicht dabei und dort aber schon und umgekehrt. Also es ist ein kleiner Dschungel, der sich hier bietet. Umso lustiger ist es natürlich, dazu zu recherchieren, denn man erfährt da jeden Tag was Neues. Und das finde ich ja super spannend an dieser Tätigkeit. Das heißt, ich forsche da weiter. In Österreich zum Beispiel gibt es kein offizielles Bücherdorf, das beim weltweiten Verband ist, aber doch jede Menge Städte und Dörfer, die sich literarisch sehr engagieren und sich selbst auch das als kleine Medaille umhängen. Das heißt, da werde ich natürlich auch hinfahren und dann mal fragen, ob da nicht eine österreichische Organisation angesagt wäre, vielleicht. Ich bin schon sehr, sehr gespannt auf diese Recherche und werde euch regelmäßig davon berichten. Für alle, die gerne reisen und die ein paar Eindrücke auch optisch haben wollen, habe ich jetzt einen YouTube-Kanal eingerichtet und da sind einfach die Dörfer, die ich schon besucht habe, in so 5 bis 6 Minuten Clips beschrieben. Und du erfährst ganz genau, wo dieses Bücherdorf liegt und wie du es am besten besuchen kannst. Ich bin schon ganz, ganz aufgeregt auf eure Rückmeldungen dazu und natürlich auch auf meine neuen Reisen zu den weiteren Bücherdörfern. Verlag habe ich noch keinen für das Buch. Das mache ich dann erst, wenn das erste Kapitel fertiggestellt ist. Und das sollte in den nächsten beiden Monaten passieren. Jetzt aber, wie immer, geht das letzte Wort an Paul Rodgers und

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5: Einen wunderschönen guten Abend und herzlich willkommen
6: zu einer neuen Ausgabe von
5: Reflecting Sound.
6: Heute live aus dem Nonntal.
5: Im Studio bei geschmeidigen 30 Grad.
6: Mit Gewitter, Blitz und Donner sind wir angereist.
5: Geht's dahin und ich freue mich, dass du wieder da bist, liebe Ari.
6: Ja, ich freue mich auch.
5: Ja.
6: Dass du da bist. Das wäre das halt nix.
5: Na,
6: so. Genau, eine August-Sendung für euch. Hoffentlich seid ihr auch da.
5: Ja, ich habe noch gar nicht nachgeschaut, denn ich habe den Chat noch nicht aktiviert.
6: Machen Sie mal
5: Punkt,
6: den Chat.
5: Das machen wir.
6: Auf heute nämlich Montagabend, 17. August. Was kann man anderes tun, wie Radio hören?
5: Genau, wenig bis gar nichts, oder?
6: Eigentlich nichts.
5: Ja, das stimmt. Studio und Chat, dann schreiben wir gleich mal eine.
6: Hallo, hallo. Und wir haben lustige Musik dabei. Du hast in den, du hast in den Annalen, quasi...
5: Sozusagen. Ich habe da das eh geschrieben während der Vorbereitung für die Sendung. Ich habe ein Lied im Kopf gehabt. Und dann habe ich überlegt, wie hat die Band geheißen. Und dann ist es losgegangen, hat es ratter, ratter, ratter gemacht. Und dann habe ich gewusst, ich habe noch eine Festplatte im Keller stehen. Mit, kannst du dich sicher noch erinnern, diese 20 großen.
6: Kilo.
5: Ja, genau. Diese mit, wo du externe Stromquelle noch anstecken hast müssen.
6: Hast du das Kabel noch gehabt?
5: Ja, jeder Mann Mitte 30 braucht eine Kabelkiste, wo man alles das drinnen hat und dann wühlt man und dann findet man es. Und genau für solche Momente braucht man das. Ja, und ich hab die dann angesteckt und sie hat tatsächlich noch
6: hochgefahren.
5: 22 Jahre alt, 512 Gigabyte Speicher, das war damals over the top.
6: Maximum, ja.
5: Nix Terra. Und dann habe ich das gefunden und siehe da, ich habe es mitgebracht. Es ist Hip-Hop aus Wien. Es ist ein Demo-Tape von 2002. Und es ist nie irgendwo live erschienen. Ich habe das mal von einer alten Schulkollegin von der Clouch gekriegt und von der Roxy. Und ich habe der dann auch noch geschrieben und habe gesagt, du Clouch, hast du die CD noch? Ich brauche die. Und sie, na. Aber ja, dann habe ich es gefunden. Es ist ein Diss-Track an Jörg Haider.
6: Ah.
5: Und von denen
6: vielleicht
5: werden wir zwei Sachen. Wenn du das kennst, bist du gut, aber ich habe nirgendwo im Internet einen Ansatz gefunden, dass es dieses Demo-Tape gibt. Aber das möchten wir euch nicht vorenthalten. Ich kann nicht mal sagen, wie das Lied heißt. Ich weiß nur, die Band heißt Zeit zu, ist aus Wien und höre es selbst.

0: Zeit.
1: Gell?
0: Wie heißt die Band?
1: Sei zu. S-E-I-Z-U.
0: Sei zu.
1: Mhm.
0: Von 2002.
1: Ja. Und die haben dann ein Album rausgebracht. Das habe ich mir nur auf CD irgendwann mal über Discogs erstanden für 4 Euro. Ich habe aber keinen funktionellen CD-Player mehr zu Hause. Jetzt liegt es irgendwo.
0: Ah.
1: Und da ist aber alles das nicht drauf. Alles, aha, was auf dieser CD oder auf dieser Demo, Mixtape, EP drauf ist, ist irgendwie nie erschienen. Und drum, glaube ich, war das das erste Mal, dass das im Radio gelaufen ist.
0: Wuhu!
1: Ja.
0: Nach 20 Jahren Reflecting Sound wieder ein Release.
1: Genau. Ja, jetzt konnten wir uns bereichern und wir releasen das einfach. Lassen wir es auf Vinyl pressen und bringen es an den Mann.
0: No, ich glaube, es ist zu spät. Außerdem ist der Jörg ja auch schon 2008 gestorben.
1: Das stimmt.
0: Aber ein Title Rhyme.
1: Ja.
0: Und dann haben wir noch was von den Buben.
1: Genau, da haben wir noch was.
0: Alt sind.
1: Ja, die sind jetzt sicher schon alt.
2: Was geht da? Zeig mein Haar im Start, Zeit zu 2001, I, Matthias Bieders.

0: Sei zu.
1: Na, sei zu.
0: Sei zu.
1: Ja, nur U hinten, nicht UA.
0: Sei zu.
1: Na, das, ne,
0: das wäre salzburgerisch.
1: Genau.
0: Sein ja Wiener.
1: Ja. Aber
0: gut.
1: Hörbar, oder?
0: Eine Vergangenheit, ja.
1: Mhm.
0: Was war noch auf dieser Platte?
1: Du, da waren noch Künstler aus der Heimat.
0: Aha.
1: Drauf. Ich habe nur die Spikes mit. Das sind die Schachinger-Brüder.
0: Aha.
1: Ich weiß nicht, was aus denen geworden ist.
0: Aha. Me no say nothing.
1: Na, das, woher auch?
0: Ja, Mattighofen oder was?
1: Die waren aus Kirchberg bei Mattighofen. Oh. Sind mit mir in die Schule gegangen.
0: Aha.
1: Der Richard, der Harald und der Ernst.
0: Und die haben auch gerappt?
1: Nein.
0: Die haben
1: gitarrt.
0: Aha.
1: Ja. Ja,
0: vielleicht hauen wir uns das auch noch an.
1: Ja, das ist ein Live-Mitschnitt aus dem Kolpingsaal in Braunau.
0: Aha.
1: Das habe ich auch wohlwissend irgendwann mal gerippt und einfach drauf getan. Und
0: eine Perle.
1: Ja, es ist grungig. Voll übersteuert. Es ist so wie mit über ein Mikro aufgenommen.
0: Aber sehr gut.
1: Das hätte ich auch mitgebracht.
0: Ja.
1: Dann hau ich rein.
0: Bitte.
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0: starke Aufnahme. Also qualitativ sind wir halt auch wieder ganz vorne dabei.
1: Das ist richtig.
0: Und wahrscheinlich 1999.
1: Ich vermute. Also ich habe gerade nachgeschaut, Facebook sei Dank. Also wir sind ja die Generation, die das noch hernehmen. Eine Kollegin von mir hat mir gemeint, in der Arbeit, das benutzen meine Großeltern, aber die ist 21, also ja, das kommt
0: wahrscheinlich
1: hin.
0: Wahrscheinlich, ja. Ich benutze es nicht mehr, aber es ist so ein Archiv. Ich komme noch rein.
1: Ja.
0: Ich komme noch rein.
1: Und darum werden wir mal schauen, ob ich den Herrn Descort erreiche und werden ihn dann mal dazu befragen und dann laden wir einfach in die Sendung ein.
0: So, war das ein Mikro und stand es sehr nah am Becken?
1: Vermutlich.
0: Oder wie war diese Aufnahme?
1: Wie ist die entstanden?
0: Genau.
1: Ja.
0: Ach, schön.
1: Genau.
0: Schön.
1: Aber ich weiß nicht, wie viele Leute das noch besitzen, ob das außer mir noch wer besitzt.
0: So
1: aber
0: alte Festplatten?
1: Naja, das hat es auf CD gegeben,
0: so,
1: okay, selber gebrannt.
0: Also genau dieses Stück.
1: Genau, also die haben nie ein Album ausgebracht, meines Wissens, nur diesen Live-Mitschnitt.
0: Aha.
1: Okay. Jo.
0: Ja, ich habe auch alte Festplatten aber im Keller in Vorarlberg. Können wir auch mal schauen. Und unglaublich viel gebrannte CDs. Wäre fraglich, könnte man testen, ob das stimmt mit dem, dass die noch
1: 20 Jahre aufgeben.
0: 20 Jahre nicht mehr gehen.
1: Also wenn es dann einen guten CD-Player aus, der mir jetzt meistens nur.
0: Ja, wir haben ja da, das sind die einzigen,
1: Wer
0: hat einen CD-Player? Nur die Radiofabrik.
1: Ich habe einen im Keller stehen, aber der hat immer herumgesponnen. Den müsstest du mal in den Musikladen bringen zum Servicieren.
0: Nee.
1: Ansonsten empfehle ich dir, wenn du günstig irgendwo eine PlayStation 2 herkriegst, audiophile Menschen schwören auf diesen aus CD-Player. Genau.
0: PlayStation 2. Ja, meine Kinder haben uns einen Schallplattenspieler kaputt gemacht, weil sie zu oft auf Start und Pause gedrückt haben. Und ich habe eine Schallplatte geschenkt gekriegt und wollte die mal anhören. Und habe sie auch darum mitgebracht.
1: Das tun wir jetzt dann.
0: Spielen wir mal was Modernes.
1: Ja.
0: Das wäre quasi von, ich glaube nicht von heuer, ich glaube von letztem Jahr. Ich prüfe das. Müsste irgendwo ein Datum draufstehen. Auf der Platte.
1: Hast du das gefindet?
0: Nö. Aber schöne Platte.
1: Unknown
0: Crooner.
1: Ja.
0: Fool. Genau. Und bin gerade zu blöd für das Datum. Aber ich glaube, es ist von letztem Jahr.
1: Ist von letztem Jahr.
0: I don't see it.
1: Naja, dann spielen wir es einfach.
0: Spielen wir es mal an. Den Opener-Song von dieser Platte. I Miss the Williams.
1: Da müssen wir halt nur aufdrehen.
0: Juhu!
1: Kommt schon, was?
2: Weißt du was?

0: I'm Mr. Williams von Unknown Crooner. Oder Sonic Flo, Wolfgang Schrammel. Sehr geil.
1: Freut mich sehr gut.
0: Schönes Album.
2: Mhm.
0: Werden wir vielleicht wieder mal was spielen.
2: Voll gern.
0: Genau.
2: Voll gern. Muss ich aber da mal Vinyls mitnehmen. Ich habe nämlich ernsthaft überlegt, weil das Cover ziemlich geil ist, habe ich mir es gekauft, nur zum Indie.
0: In die Auslage. Wand stecken.
2: Nein, ich habe mal so.
0: Die Plattenwand stecken.
2: Ich habe mir jetzt so kleine Regalhalter gekauft, die über dem Fernseher hängen und da sind immer die vier Platten des Monats oder der Woche drinnen. Und eins davon ist auch ein alter Gassenhauer mittlerweile schon: The Prodigy Fat of the Land, das mit der großen Winkerkrabbe drauf.
0: Ja, Winke, Winke.
2: Genau, das aber.
0: Das ist gerade Platte des Monats.
2: Ist mit dabei, genau. Neben der Sophie Ball,
0: oder
2: wie es heißt.
0: Aha. Ja, aber. Wir kommen ja noch zu mehr aktueller Musik, aber doch vielleicht auch mal ein ernstes Thema.
2: Richtig, ich habe dir etwas mitgebracht.
0: Du hast mir Kuvere mitgebracht mit Codes.
2: Genau.
0: Geben für das Leben.
2: Ja.
0: Geben für Leben,
2: genau.
0: Ohne das.
2: Geht es darum? Wir haben in der Arbeit einen Kollegen, der hat Leukämie und man kann sich ganz einfach kostenlos typisieren lassen. Das hat jetzt nichts damit zu tun, dass du ein Moped oder so irgendwas bist und ein neues Kennzeichen brauchst. Nein.
0: Knochenmark.
2: Genau, Knochenmarkspende, das mittlerweile sehr, sehr einfach geht. Ist als erster wird eben, du machst bei diesem Test nur einen Mundabstrich und dann wirst du typisiert und da wirst geschaut, ob du ein Treffer für irgendjemanden bist, der in dieser Datenbank hängt. Und du musst das dann vorstellen wie Blutspenden. Das ist nichts mehr mit, dass du unter Messer kommst und das wird dir irgendwo Knochenmark entnommen. Nein, sondern das kann man mittlerweile auch schon so gewinnen und du kannst mit dem jemandes Leben retten.
0: Einfach so.
2: Genau. Das kommt, das ist sogar nach Xi. Die sind in Xi.
0: Aha.
2: Ja. In Hart.
0: Aha. Und dann ist es auserlösen aus dem Blut, oder wie?
2: Genau.
0: Aha. Aber man muss nicht noch Xi.
2: Nein.
0: Na schau, das macht es ja einfacher für alle.
2: Das macht es total einfach für alle, ja.
0: Das will ja nicht jeder noch Xi.
2: Nein, ich habe das noch immer felsenfest vor, dass ich da mal hin muss. Ich war noch immer nicht
0: in Vorarlberg. Du warst noch nie in Vorarlberg?
2: Nein.
0: Geil.
2: Ja?
0: Ich empfehle den Bodensee. Bregenz, da ist es noch heller.
2: Ja.
0: Die Sprache ist auch verständlicher.
2: Ach ja.
0: Zu tiefer die Täler. So umso schwieriger.
2: Das finstere Tal, wie der Film mit Moretti.
0: Na, das war ja im Tirol.
2: Ist richtig.
0: Das ist wieder eine andere Geschichte.
2: Ja.
0: Das ist na super, also da müssen wir aber drüber reden. Und dein Arbeitskollege?
2: Genau, der würde sich freuen, wenn es da einen Treffer gibt. Ich habe da auch schon einige aus meinen Freunden.
0: Und dann tauscht man ihm
2: genau.
0: Alles aus.
2: Genau, und der kriegt dann
0: von dir. Dann ist der Krebs weg.
2: Das ist, hilft unheimlich gut bei der Heilung.
0: Aha.
2: Genau.
0: Okay.
2: Ja.
0: Also wir empfehlen, spenden Sie.
2: Genau.
0: Typisieren Sie sich.
2: Typisieren, genau. Kriegst kein Kennzeichen, aber dafür. Und das ist mittlerweile schon high professional, weil wenn du dann in dein iPhone reinschaust, dann kannst du dann auch deinen Registrierungs...
0: Aha, hast du das jetzt gemacht?
2: Ja, sicher.
0: Und wie lange hat es gedauert?
2: Ich habe das...
0: Nur den Mundabstrich.
2: Genau. Und am Montag habe ich das, letzten Montag habe ich meins gemacht und am Mittwoch habe ich schon die E-Mail gekriegt mit der Benachrichtigung.
0: Und war irgendeine Treffer?
2: Derzeit noch nicht, aber das wird eben ausgewertet und wenn du genau mit deinem Marker auf irgendjemanden passt, dann rufen die an und sagen, hey, lieber Andi oder hey, lieber Ari, wir hätten da jemanden, der braucht die und dann machst du das.
0: Und dann sitzt du 3 Stunden im Stuhl?
2: Genau. Und dann
0: wird das halt genommen. Noch viel Fleisch essen.
2: Genau. Viel Bier trinken Fall. Oder so.
0: Ja? Genau. Nein. Tofu.
2: Mhm.
0: Ja, schön. Haben wir euch mal wieder was gelernt?
2: Richtig.
0: Na? Ich habe auch was gelernt. Das ist gut.
2: Ja.
0: Dann schwenken wir nochmal weg vom Knochenmark. Oder haben wir einen Knochensong?
2: Nichts Fröhliches, zumindest was mir jetzt spontan mit Knochen einfallen würde.
0: Graveyard spielen wir jetzt an.
2: Nein, die spielen wir später.
0: Spielen wir später.
2: Auf jeden Fall.
0: Wir spielen einfach nichts dazu Passendes.
2: Nein, aber ich hab schöne Musik auch mitgebracht und das ist auch so eine Special Edition. Die habe ich auf die Schnelle auch nicht im Internet gefunden, sondern auch aus dem Privatarchiv Andreas Tiede. Und zwar, du kennst den Schweden-Musiker, der heißt Money Brother.
0: Ja.
2: Genau.
0: Den kennt man.
2: Und dann gibt es auch eine alte, mittlerweile schon Hip-Hop-Truppe namens Loop Troop. Und die haben einen Song, der heißt Looking for More Love. Und es gibt eine Version, wo die das gemeinsam aufgenommen haben. Und die ist interessanterweise sogar auf dem wunderbaren schwedischen Punk-Label Burning Heart Records erschienen. Da werden wir halt den ganzen Sampler später noch durchjagen. Aber die Nummer wollte ich unbedingt in der ersten Stunde spielen, weil die ist funkig, die geht gut ab und die macht gute Laune.
0: Sehr gut.
2: Dann bitte.
0: Bye, bye. 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

0: You, Money Brother.
1: Ja.
0: Involved.
1: Gell? Mhm. Gut hörbar.
0: Sehr schön. Mhm. Achso, ich muss auch noch Werbung machen in eigener Sache.
1: Yes.
0: Nämlich, es findet am Wochenende statt, dieses Live in Salzburg. Mhm. Also gratis Konzerte im Volksgarten.
1: Jo.
0: Auch wenn es pisst, ihr dürft kommen.
1: Ach so, ihr spielt doch trotzdem. Ist das dann?
0: Nein, ich spielen, glaube ich, alle trotzdem.
1: Okay.
0: Also die Bühne ist vielleicht überdacht.
1: Ja, und der Rest steht
0: das
1: im Garten.
0: Das Publikum steht, hängt ab. Vielleicht haben wir Glück, aber es schaut jetzt irgendwie schon feucht. Ich schaue mal noch für euch.
1: Ich glaube, dass am Wochenende eigentlich tendenziell wieder schöner wird.
0: Reißt wieder auf. Salzburg, es geht ja nur um den Freitag. Am Freitag spielen wir.
1: Ja.
0: Um 16.30 Uhr. Mhm. Ja, könnte sein, dass da noch heute.
1: Das war ja super. Mhm. Wer spielt sonst noch am Freitag?
0: Gefragt. Also Run Robots.
1: Ja.
0: 16.30 Uhr bis 17.15 Uhr auf der kleinen Bühne. Mhm. Und am Abend dann die Anna Buchecker als Main Act auf der großen Bühne. Mhm. Und was ist da noch am gleichen Tag, an diesem Freitag? Ulrich, Ida Zeppelin, Schinade und George Nussbaumer.
1: Sagt mir alles nichts.
0: Mir auch nicht, aber die Anna Buchecker hatte ich schon mal.
1: Ja.
0: Genau. Und am Donnerstag ist für die Elektro-Friends Klangkarussell, Dengaleng und Sarah Viola. Und am Samstag ist Mayan, Ella Stern, Megan und Snessia X Unrat. Mhm. Und am Sonntag ist dann Kari Kari.
1: Ah ja.
0: Und eben und Lailit, oh geil. Lailit, auch eine Empfehlung am Sonntag. Aber Fina.
1: Ich könnte mir noch immer in den Hintern beißen, dass ich mir damals keine Karten gekauft habe für Kari Kari mit dem Bruckner Orchester in Linz.
0: Schade, ja, das haben wir schon mal geredet.
1: Ja,
0: das haben wir schon mal.
1: Das fällt mir auch.
0: Ja, also ich habe mir fest vorgenommen bei unserer Album-Release-Party, wenn unsere Platte fertig ist, dass ich versuche, so viel zu reden wie er. Mhm. Ich werde versuchen, vor jedem Lied zu erklären, wie es entstanden ist.
1: Ja.
0: Aber das wird dann erst im Herbst sein, weil wir müssen noch die Platte erst. Also müssen wir Run Robot Song, du kannst schon mal schauen, auf Bandcamp.
1: Ja.
0: Gibt es drei Songs, da können wir einen spielen. Und noch eine Empfehlung in diesem Sommerkino von diesem Live in Salzburg. Mhm. Auch freier Eintritt. Und bei Schlechtwetter um 21 Uhr im Das Kino ist sonst am 25.08., das wäre dann der Dienstag, noch lange keine Lipizzaner, von Olga Kusanovic ein mega guter Dokumentarfilm über die Einbürgerung in Österreich.
1: Ah.
0: Kann ich sehr empfehlen. Genau.
1: Wir haben oder wir wollten ursprünglich am Montag letzte
0: Austro-Schwarz?
1: Wir haben den Jelinek-Film im Das-Kino anschauen.
0: Ah, was war da?
1: Der heißt irgendwas, die Sprache von der Leine lassen. Das ist so die Abrechnung der Elfriede Jelinek mit Österreich. Gibt es aber auch zum Kaufen beim Onkel Bezos. Wir haben das dann vorgezogen.
0: Aha, okay.
1: Sehr sehenswert.
0: Okay. Ja, auch genug Sehtipps und Hörtipps. Genau, und eben Run Robots spielen live am Freitag, 28.08. Danke für alle, die gewotet haben. Ist unglaublich, aus 120 Bands eine von drei zu sein.
1: Ich habe das mit meinen 70 Bots.
0: Du warst da. Ich habe nämlich auch einfach bei diesen Workshops, so Mädchen-Workshops im Joko und alle immer den QR-Code gezeigt.
1: Und bitte jetzt da.
0: Und der Matt war super, der hat Dings draußen, na, Elektrofest.
1: Electric Love.
0: Ja, da hat der irgendwie Merch verkauft und hat auch jeden seinen Code. Also ich glaube, wir haben uns schon bemüht.
1: Ja, das ist doch das Wichtigste.
0: Und wir releasen dann auch das ganze Album. Mhm. Kann man dann überall hören.
1: Ist wahrscheinlich aufgenommen und gemischt von dir?
0: Nein, habe mich rausgehalten.
1: Wirklich?
0: Ja, das gibt zu viel Stress.
1: Ach.
0: Doppelfunktion kann ich nicht empfehlen.
1: Okay.
0: Nein, ich habe einfach nur gesungen.
1: Ja.
0: Und aufgenommen hat uns der Felix Herzog im Thebes. Mhm. Und gemischt auch und gemastert hat uns der Wolfgang Schrammel vom Sonic Flow dann. Und die Platte, das kostet mir jetzt noch richtig, müssen wir die Platte jetzt noch drücken und aussuchen und den Rolling anhören, bla. Und den Artwork dann noch herumbasteln, weil ist ja doch viel Platz auf so einer Platte.
1: Ist das KI generiert?
0: Das hat der Matt gemacht.
1: Ach so.
0: Mit KI, denke ich.
1: Ah ja.
0: Passt ja zu uns. Mhm. Wir bedienen die Maschinen.
1: Ja.
0: I'm a robot born to work. Genau, also hau mal rein, ist eh wurscht.
1: Welches magst du denn? Das darfst du aussuchen.
0: Naja, ich mag am liebsten die Weirdo.
1: Ja, dann spielen wir doch Weirdo.

0: So,
1: wird schön.
0: Es sein am Freitag, den 28. August.
1: Das heißt, ihr habt ein Set von 45 Minuten.
0: Jo, wie viele 43
1: Songs,
0: Minuten.
1: Wie viele Songs ballert es?
0: Da ist der Zettel, kann ich das sagen. Mhm. Wir haben es jetzt hingetimt.
1: Ja.
0: Wir haben sehr brav geübt auch.
1: Ah ja, wie oft habt ihr geprobt?
0: Voll geprobt, ja, jetzt ständig quasi.
1: Aha.
0: 1, 2, 3, 4, 5, 6, 7, 8, 9, 10 Songs.
1: Ja, super.
0: Und ein bisschen reden dazwischen. Mhm. Wenn ich gut drauf bin, dann rede ich ein bisschen mit einer.
1: Ja, ja. Noch drei Bier geht es dahin, oder? Die magische Zahl ist 5. Ari, dann da steht man ins Publikum fällt.
0: Also 5 Bier habe ich eh noch nie getrunken.
1: Ja, dann wird es Zeit.
0: No.
1: Doch.
0: Gut, so viel dazu. Jetzt noch was Beschwingenderes.
1: Ja.
0: Graveyard.
1: Genau. Die guten alten Graveyard, die wir ja schon seit 2010 kennen, bringen im Oktober ein neues Album raus und haben A Means to an End aus einem neuen Song rausgebracht. Keine Ahnung, ob das irgendwie damit zu tun hat, dass einer von den Gitarristen verlassen hat. Der gesagt hat, er mag nicht mehr. Sie treten jetzt, glaube ich, nur mehr aus Trio auf oder sie haben sich einen Ersatz gesucht. Ich weiß es nicht. Ich habe es heute kurz gehört, aber nicht intensiv. Nur so beiläufig im Auto. Drum ist das eigentlich Premiere, dass wir das spielen.
0: Aha.
1: Horch mal rein.

0: Jo.
1: Also wir sagen etwas überproduziert.
0: Ich finde überproduziert, aber nicht schlecht. Geht ins Ohr.
1: Mhm.
0: Ich bin gespannt auf das ganze Album, weil das letzte Graveyard-Album habe ich ja enttäuschend gefunden. Wie hat es denn geheißen? Das Six. Aha. Das war nicht irgendwie so, das war mir zu schwachbrüstig. Ich habe mich auch wieder mal dieses Monat selbst belohnt. Ich bin ja stolzer Besitzer des Heisingen Blues Albums aus Erstpressung, das man damals sogar neu gekauft habe. Und sie haben aus ganz Limited Edition irgendwann einmal ein Repress gemacht aus Vinyl Box mit 5 Stück 10 Inches.
1: Aha.
0: Und die ist letzte Woche am Donnerstag oder am Freitag angekommen, nur original verschweißt alles und ich bin immer nur am Hadern, ob ich es aufmachen sollte oder nicht.
1: Aha, willst du es aufheben?
0: Ja, ich weiß es nicht.
1: Na, ist schon cool.
0: Ja,
1: und also so kleine finde ich schon immer süß.
0: Voll, also es sind keine 7 Inches, nicht die ganz kleinen, sondern 10er. Es hat was, steht schön im Regal. Aber irgendwie denke ich mir, wäre es fast gescheiter, ich spüre immer die statt meine Erstpressung, die weiße mit den bunten Punkten drinnen, die es ja nur 150 Mal gibt auf der Welt und für ganz teuer Geld verkauft wird.
1: Auf, also Wertanlage quasi.
0: Ja. Schauen wir mal.
1: Muss man dann immer überlegen.
0: Na eben. Und ja, ich habe es für 70 Euro habe ich gekriegt mit Versand, also das hat mich gar nicht geschreckt.
1: Nein, nicht schlimm.
0: Na.
1: Kann man
0: mal machen.
1: Kann man mal machen.
0: Ja.
1: Ja.
0: Ansonsten habe ich noch was Cooles mitgebracht. Die kleine Band, die nie wirklich berühmt worden sind, die heißen Sounds Like Violence, haben da damals so ein bisschen wie The Hives, White Stripes mäßig.
1: Haben wir schon mal gespielt. Also du.
0: Die hier. Sounds Like Violence? Glaube ich nicht.
1: Ich denke schon.
0: Nein.
1: Aha.
0: Die habe ich sicher noch nicht gespielt.
1: Aha.
0: Die sind nämlich auch im Zuge der Entdeckungsreise wieder aufgetaucht.
1: Aha, in dieser alten.
0: Ja, und habe ich mich dann instant zurückerinnert. Und die waren einmal so anzogen, zum Beispiel schwarze Hosen alle und rotes Hemd oder weißes T-Shirt und rote Hosen und so. Sind ein bisschen emo-lastig fast, würde man heute sagen. Aber geht gut ins Ohr. Also ich mag es. Gefällt mir.
1: Na, dann hau mal drauf.
0: Jo, bitte. You give me heartaches. Ah, Heart Attack, sorry. Fast das Gleiche. 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

0: Ja, schon Emo auch, würde ich sagen.
1: Schon ein bisschen, ja. Aber vorreitermäßig, wenn das 2006 war. War der Emo schon so wirklich groß? Glaub nicht.
0: Vielleicht nicht hier.
1: Nein. Aber vielleicht
0: bei Schweden. Irgendwem.
1: Bei irgendwem schon.
0: Im Schlafzimmer.
1: Ja.
0: Genau. Ja, ihr seid halt auch relativ passiv. Passives Publikum.
1: Ja.
0: Keiner chattet rein. No. Die Nummer sage ich euch gar nicht, ruft eh keiner an.
1: Nein, das machen wir nicht.
0: Hier in der Radiofabrik, der Norbert Kahund war schon da. Ich glaube, er wohnt da. Ja, er hat schon wieder reingeschaut und er war schon da. Und oder er ist immer auch montags hier. Mhm. Wir sind auf jeden Fall das nächste Mal hier am
1: 21.09.
0: Genau. Selbe Zeit, 21 bis 23 Uhr.
1: Mhm.
0: Und ja, was vielleicht gibt es noch viel zu tun jetzt. Es waren so viele heiße Badetage.
1: Ja, die ich irgendwie nicht genutzt habe. Wir waren kein einziges Mal am See.
0: Nicht
1: also,
0: baden.
1: Nein, ja, wir haben daheim das Plitschplatschpool. Also. Freue nicht, weiß gut, wie weit fahren.
0: Aha.
1: Und bevor ich mich zu den Reichen und Schönen ins Waldbad lege oder mir am Fuschelsee
0: im Staustell.
1: Ja, genau. Ja. Ja, da tut es mir das auch.
0: Na.
1: Das ist genauso nett.
0: Ja. Na, Pool ist ja fein.
1: Ja.
0: Kann man schon machen.
1: Habt ihr ja ihr auch.
0: Ist gemütlich.
1: Absolut.
0: Braucht man nicht alles zusammenpacken.
1: Mhm.
0: Na, aber wir haben trotzdem einige gesehen. Zuletzt die Gegend erforscht und Waginger See.
1: Ja.
0: Der ist ja gescheit blau.
1: Mhm.
0: Habe überraschend. Ich habe gedacht, die Fotos sind gefärbt.
1: Ja, nein, der ist wirklich
0: der
1: sehr.
0: Der ist wirklich blau.
1: Kristallen.
0: Genau. Und sonst, ja.
1: Wir machen nur klassisch eine Woche Lignano. Strand liegen im September, wann keiner mehr ist.
0: Aha, ja, das ist eh gescheit. Das weil jetzt ist, glaube ich, viel zu heiß.
1: Ja, und dreimal so teuer.
0: Ja,
1: Nämlich de facto,
0: na. Und 41 Grad.
1: Ja.
0: Das ist ja heiß.
1: Ja, aber viermal so teuer.
0: Okay.
1: Weil das Hotel, was wir immer haben, kostet in der letzten Woche, wo sie offen haben, zu zweit mit Frühstück 420 Euro.
0: Aha.
1: Und aktuell habe ich geschaut, was sie im August kosten würde, 1640 Euro.
0: Aha.
1: Ja.
0: Na, wer kann, der kann.
1: Das halte ich aus.
0: Aha, ja, da warte ich auf die Brise.
1: Richtig. Der einzige Nachteil, dass das Ganze mitbringt, in der Zeit hat das Aquasplash nicht mehr offen, der Wasserrutschenpark.
0: Ja, irgendwas ist immer.
1: Ja. Aber Lignano hat einen Skatepark und ich nehme mein Skateboard mit.
0: Ja. Ah ja, das ist jetzt gekommen.
1: Ja, ja.
0: Ja, eben, das war ja auch traurig. Wir hätten ja im Juli berichtet vom
1: Skate-Contest.
0: Vom Skate-Event und dann hat es wegen diverser Wetterkapriolen noch nicht stattgefunden.
1: Mm, leider nein.
0: Ja.
1: Weiß nicht, ob sie das Jahr noch machen, oder?
0: Nein, ich glaube, es ist dann verpufft.
1: Okay, also.
0: Man müsste nachschauen. Du bist jetzt Vereinsmitglied, oder?
1: Noch nicht zahlendes, aber ja. Stimmt.
0: Ja, Skate. Ah ja, das war ein lustiger Job aus. Falls jemand einen neuen Job sucht, es wird gesucht, warum auch immer ich das weiß, für Skate und Surf
1: von Red Bull Social Media.
0: Ein Social Media Fuzzi.
1: Das hätte ich mir auch schon angeschaut, wenn ich mir gedacht, aber ich habe keine Ahnung von Social Media.
0: Eben, also. Wir sind zu alt. Ja. Aber Skate und Surf, ja, sind wir auch zu alt wahrscheinlich. Aber es war eh nicht so gut, 3-2 brutto.
1: Ja,
0: oder irgend
1: das
0: sowas.
1: Ist halt.
0: Nein, muss sein. Für das sind wir auch zu alt.
1: Ja.
0: Aber vielleicht hat wer Bock auf Skate und Surf, Social Media. Wobei ich glaube, es ist ja dann auch wieder vorbei mit den Social Medias.
1: Ja.
0: Aber
1: kommt alles wieder. Wenn das Münster-Monster-Magazin wieder zurückkommt, dann wieder in Printauflage, das Skate-Heftel und das Zeiglet und das Thrasher-Magazin, dann haben wir es geschafft.
0: Ari,
1: dann haben wir es geschafft. Dann
0: DVD. Nein,
1: Video.
0: VHS.
1: Ja, habe ich nur zu Hause welche.
0: Und einen Spieler.
1: Ja, sicher.
0: Lustig. Na, ich glaube, irgendwo. Da gibt es so, ich war in der Musikhauptschule, da gibt es so Auftritts- VHS.
1: Von der Ari,
0: ja,
1: wo Ziehharmonika spielt.
0: Nein, das war ein Musical.
1: Ach.
0: Irgendein Monster war ich.
1: Aha.
0: Oder im Orchestergraben. Aber es gibt so, das muss man mal suchen.
1: Ja.
0: Genau, Musikhauptschule Thüringen, falls da irgendwer mal war, in Vorarlberg.
1: Mhm.
0: Genau.
1: Kannst du für ein paar Euro digitalisieren lassen, solche Sachen?
0: Das habe ich mal wem gegeben und dann ist, glaube ich, einiges an Material verschwunden.
1: Ja, so, jetzt gibt es nicht mehr.
0: Ja, Lucky, ich glaube, da war was. jetzt spielen wir noch ein bisschen Musik.
1: Ja, hätte ich auch gesagt. Was hätte ich noch mitgebracht, was mir so unterkommen ist für die Monatsplaylist? Was, welche Richtung darf es denn sein?
0: Na, schon ein bisschen rauer.
1: Okay, na dann. Was ganz was Altes oder was Neues?
0: Alt.
1: Alt. Dann Offspring, Dirty Magic.
0: Super, bitte gute gerne. Mal, danke.

0: So eine schöne Nummer.
1: Uralt.
0: Richtig gut.
1: Genau, Dirty Magic von Offspring.
0: The Offspring.
1: Ich habe dir vorher gerade noch gesagt, was ich unbedingt wieder hören möchte, weil wir beim Emo Screamo zeigen wollen. Die guten Hot Cross.
0: Ja.
1: Figure 8.
0: Bam.

0: Andi hat schon wieder Platte gekauft.
1: Nein, habe ich gar nicht.
0: Doch, du hast schon wieder herumgeklickt.
1: Ich habe nur herumgeklickt, aber ich habe nur geschaut, was sie kostet. Ich habe es noch nicht bestellt.
0: So wie der Nachbarjunge ist 5 und hat meinem Buben, der ist 4, erklärt, ja, da gibt es wie einen Autoteppich, einen Dino-Teppich. Und da kann man eine Welt aufbauen. Und der Opa hat es einfach auf Amazon bestellt. Kennst du Amazon? Dann muss man 3 Mal schlafen und dann kommt der Teppich. Den bringt einfach der Postler. Und dann, okay, Capitalism is on.
1: Ja.
0: Klar.
1: Genau.
0: Man kann es auch transparent halten.
1: Das ist richtig.
0: Wo aber die Dinge herkommen.
1: Ich bin ein großes Kind. Also ich sehe auch Sachen, will sie haben und bestellen sie mir.
0: Ja. Ich schlafe mittlerweile drüber.
1: Ja, aber das
0: so viel Topfen.
1: Das ändert bei Platten nicht.
0: Ach so, nein, bei Platten wahrscheinlich nicht.
1: Ich meine, so kaufe ich auch nicht mehr jeden Scheiß, aber bei Schallplatten überlege ich meistens nicht lang. Wenn sie jetzt nicht exorbitant teuer sind oder berechtigterweise 150 Euro kosten, weil es es halt nur 100 Mal auf der Welt gibt, dann will einer von den 100 Spinner sein, der die hat.
0: Ja.
1: Das legitimiert dann immer den Preis. Ja, und es steht halt in keiner Relation für, wie oft ist dann wirklich hoch. Aber ich kann behaupten, ich hab's.
0: Ja, ja. Darum hätte ich mir ja eine Vespa gekauft. Habe ich dir das erzählt?
1: Nein.
0: Ich hätte mir eine Vespa gekauft, Baujahr 83. Und habe es angezahlt.
1: Ja.
0: Und dann ist Gott sei Dank dem Besitzer kaputt gegangen.
1: Ja.
0: Also die Antriebswelle ist gebrochen.
1: Oh.
0: Total Schaden. Und er war voll traurig und hat mich angerufen und gesagt, er hat kein Moped mehr für mich. Überweist mir alles zurück und es tut ihm voll leid. Und ich mir, puh, mein Glück, wenn ich das anmelde und alles, dann ist die ganze Kohle flöten, wenn es mir passiert.
1: Ja.
0: Auch ein bisschen gefährlich. So.
1: Ja.
0: Und ich war so, ich wollte so gerne Eude und derselbe Typ, der echt nur auf Eude schwört und gesagt hat, oh, ey, weißt, man muss mal kicken und so, bla bla, hat mir dann am Telefon gesagt, mei, magst du nicht beim Händler schauen in Salzburg?
1: Ja.
0: Dann hast du eine Garantie. Voll gruselig, da hat sich, das Blatt hat sich gewendet. Genau. Aber mit dem Rudi werde ich mal eine Radiosendung machen, weil er ist wirklich Know-how, Vespa pur. Und da haben wir gedacht, muss ich das Aufnahmegerät mitschleppen, noch gesehen.
1: Und hättest du so 125er oder?
0: Nein, die hat 170
1: Kubik gehabt. Du hast aber gar keinen Motorrad.
0: Ich habe schon einen Schein, doch.
1: Du hast einen Schein?
0: Schon lange, ja.
1: Okay.
0: Ja, die Eva wollte mich, sie hat gemeint, die braucht eine Ducati Hypermotardo. Genau, Eva, danke. 4 Tage habe ich das dann.
1: Und dann liegt die Haare irgendwo im Baum drin.
0: Alles Gute. Ja, aber es sind auch die Gefährle, diese Anfangs-40er, die zurück zum denken, ich habe doch einen Schein. Das sind wirklich auch die Gefährle. Darum hätte man doch der Vespa.
1: Ja, wisst ihr die aber sogar, wenn ich der Spitzer, der tut, glaube ich, nichts anderes als immer basteln und der hat sicher auch sowas zum Verkaufen. Mhm. Schicke ich dann Kontakt.
0: Ja, schicke mal einen Kontakt, aber ich muss jetzt zum neuen, ich brauche eine Garantie.
1: Ja.
0: Habe ich jetzt gelernt.
1: Ja.
0: Aber schauen wir mal. Die Neuen sind nicht so schön.
1: Nein, aber ich hätte vor x Jahren zu meinem 30er damals schon geschaut, wegen so einer 125er Baujahr 1985, weil die hätte da schon 6.000 Euro gekostet.
0: Ja, ja, je nachdem. Also, ja, es ist halt ein Poker auch, ein Poker.
1: Mhm.
0: Aber
1: da gibt es doch, ob die nicht sogar von Bacciacci sind, vom Teufel, die haben die alten Vespa-Presswerke gekauft und produzieren die in Indien. Die schauen aus wie die alten, haben aber Technik von heute drinnen.
0: Aha. Na, es gibt da Lambretta, ein bisschen billiger.
1: Ja. Aber das ist so, wie wenn du in Moped-Zeiten mit einer Derby gefahren bist und nicht mit einer Aprilia, dann warst du ein Moped-Gangster zweiter Klasse.
0: Aber.
1: Ja.
0: Du, ein Kindersitz drauf, was soll ich machen? Was soll ich machen?
1: Deine Kinder dann sagen, im Kindergarten, ich wurde heute mit dem Motorrad.
0: Trottrad.
1: Ja?
0: Dann musst du sagen, Trottrad.
1: Trottrad.
0: Trottrad.
1: Ja.
0: Trottrad.
1: Ja.
0: Wurscht. Also, jetzt sind wir abgeschweift. Nach 50 Minuten Live-Show.
1: Ja.
0: Euch ist eh alles wurscht. Vielleicht spielen wir auch ein bisschen Musik.
1: Genau.
0: Und hören uns dann
1: in einem
0: September
1: Monat
0: wieder.
1: Genau.
0: Also 21. September.
1: Hätte ich auch
0: nach schon deinem Lignano. Und ja, ich bin eh da.
1: Genau. Freue mich wieder, wenn wir uns wieder hören und sehen. Liebe Zuhörerschaft, wir danken wie immer.
0: Mit Freuden.
1: Für passive Aufmerksamkeit.
0: Und wünschen euch eine kühle Sommernacht. Jetzt hat es so geblitzt, es muss für alle angenehm sein zum Schlafen.
1: Das hoffe ich. Macht's es gut.
0: Bye, bye.
1: Bis bald. Ciao.

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0: Die Querschläger mit Girtler.

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0: Dead Note Dance mit Walk the Line.

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1: Dietmar Erlacher begrüßt zu Earls Black Earblau und einer kleinen Programmänderung. Wer die Sendung genau verfolgt, erwartet sich jetzt, und zwar völlig zu Recht, den dritten Teil des psychedelischen Sommers mit US-amerikanischer Psychedelia. Aber der Earl musste gerade vorhin feststellen, dass er das falsche Päckchen Schallplatten mit ins Studio gebracht hat. Live ist eben live. Deshalb gibt es heute eine Sendung, die erst für den September vorgesehen war. Passt aber auch gut zur momentanen Sommerhitze. Das entsprechende Motto lautet Down by the River.

Das waren wieder einmal die unverwüstlichen Residents mit dem Schlusstrack ihres neuesten opulenten Meisterwerks Dr. Dark, einer Avantgarde-Rockoper in 3 Akten. Take Me to the River handelt vom Freitod des Protagonisten. Wir werden in unserer losen Serie über Rockopern sicher noch einmal darauf zurückkommen. Earth, Black, Ear, Blau. Heute also mit einer Sendung unter dem Motto Down by the River. Wir haben für heute Songs zusammengestellt, die an einem Fluss spielten. Man mag da zuerst an ein idyllisches Picknick am Wasser denken, aber häufiger wird's da eher ungemütlich. Tummeln sich dadurch massenweise Mörder und Selbstmörder. Eliza Day findet da zum Beispiel ihr nasses Grab, nachdem ihr Liebhaber ihr den Schädel mit einem Stein eingeschlagen hat. Nach Nick Cave besingen dann Ernst Jandl und A Parrot Singing Selbstmörder.

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Da hat sich jemand im Walzertakt an der Donau eine Krawatte aus Stein gebunden. Aber es geht natürlich auch ganz anders. Paternoster schildern in ihrem Song O Danube einen entspannten, idyllischen Badetag an der alten Donau.

Das war der wohl größte Hit von Christie aus dem Jahre 1970, Yellow River. Ein Song, der von einer fröhlichen Heimkehr nach langer Abwesenheit erzählt. Aber keine Angst, gleich wird's wieder düster. Wie Nick Cave hat auch Neil Young einen Ort unten am Fluss zum Schauplatz eines Mordes gemacht. Wir hören den Song in einer Version aufgenommen, in einer Version von Low, aufgenommen gemeinsam mit den Dirty Three.

Lo und die Dirty Three haben diesen Song von Neil Young im Auftrag des holländischen Labels Concurrent eingespielt. Und zwar für die Reihe In the Fish Tank. Das Konzept dafür sieht vor, dass zwei Bands zusammengespannt werden. Und ihnen wird eine bestimmte Studiozeit zugestanden und in der soll eine gemeinsame EP entstehen. Die Idee ist aufgegangen und hat einige äußerst spannende Ergebnisse gebracht. Es folgen nun zwei Songs mit demselben Titel Riverman. Einmal Nick Drake und dann David Sylvian.

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Yes, I float on down to the sea. Das war noch der River Song von Susie Stapleton aus einem Filmsoundtrack von Lydia Lunch und Lucy Hamilton. Stammt der folgende Titel: The Drowning of Lucy Hamilton. Lydia Lunch am Piano und Lucy Hamilton Bassklarinette.

Das war natürlich der selige David Thomas, hier mit den beiden blassen Buben, der DuBail Boys, Keith Molyneux und Andy Diagram. Der Track River findet sich auf ihrem Album Surf's Up. Der Earl hat euch heute runter zum Fluss begleitet. Und das nächste Mal gibt's John Gavanti. Das bezieht sich natürlich auf Don Giovanni, aber wir sind damit weit entfernt von Festspielfeierlichkeiten und Mozart. Das ist eine New Yorker No-Wave-Operette, die ihr da um die Ohren gehauen bekommt am 13.8. Für heute bleibt noch Zeit für einen weiteren River-Song. Und zwar There's a River des Godspeed-Parallelprojekts A Silver Mount Zion. Die 1994 in Montreal gegründeten Godspeed You Black Emperor haben den Postrock mit ihrem sinfonischen, ausladenden Longtracks völlig neu definiert und haben nebenbei das annähernd ein ähnliches Projekt mit annähernd derselben Besetzung betrieben, nämlich A Silver Mount Zion. Der einzige, aber wesentliche Unterschied besteht darin, dass bei Godspeed You Black Emperor alles rein instrumental ist, bei Silver Mount Zion aber auch gesungen werden darf. Hier also der letzte Titel für heute, There's a River, the Earl verabschiedet sich, bleibt uns gewogen. Und ich wünsche euch eine gute Nacht.

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1: 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Unknown Crooner mit Into Hibernation.

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